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1: Im Studio Mary Milanovic. Im Konflikt zwischen den USA und dem Iran spitzt sich die Lage weiter zu. Das iranische Militär hat nach eigenen Angaben die Straße von Hormuz gesperrt. Jedes Schiff, das die wichtige Meerenge passieren wolle, werde angegriffen. Die USA widersprechen dieser Darstellung. Das zuständige Regionalkommando teilte mit, der Schiffsverkehr laufe weiter. Unabhängig überprüfen lassen sich die Angaben nicht. Das US-Militär hatte zuvor mit neuen Angriffen auf Ziele im Iran begonnen. Als Reaktion darauf kündigte der Iran Gegenmaßnahmen an. Die Eidgenössische Finanzkontrolle kritisiert eine Datenplattform des Bundesarchivs. Über sie sollen Bund, Kantone und Gemeinden ihre Daten veröffentlichen und vernetzen. Laut einem Bericht nutzen sie bisher aber erst 13 Organisationen. Zudem sei nur ein Viertel des Speicherplatzes belegt. Die Finanzkontrolle bezweifelt deshalb den Nutzen des Projekts. Für den Aufbau hat der Bund laut Bericht über 2 Millionen Franken ausgegeben. Eine Erneuerung würde weitere 1,5 Millionen Franken kosten. Braucht es beim EU-Paket neben dem Volksmeer auch das Ständemeer? Das beschäftigt heute den Ständerat. Der Bundesrat ist dagegen und will, dass bei einer Abstimmung das Volksmeer genügt. Eine knappe Mehrheit der zuständigen Ständeratskommission sieht das aber anders. Der Ausgang der Debatte ist offen. Heute startet die Fußball-Weltmeisterschaft in Amerika. Für diese WM hat der Weltfußballverband FIFA neue Regeln eingeführt. Felix Haldimar.
2: Neu gibt's während dem Match 2 obligatorische Trinkpausen. In diesen Trinkpausen können die Fernsehsender das erste Mal an einer WM auch während dem Spiel Werbung schalten. Dann, wer die Hand vors Maul hebt beim Schwätzen, riskiert eine rote Karte. So sollen etwa rassistische Beleidigungen bestraft werden. Dazu darf der Videoschiri bei gelb-roten Karten neu eingreifen. Bei Auswechslungen soll weniger Zeit vergütet werden. Ein ausgewechselter Spieler muss das Feld in 10 Sekunden verlassen, sonst gibt es eine Zeitstrafe für den eingewechselten Spieler. Wenn es zu lang geht bei einem Corner oder einem Einwurf, bekommt die andere Mannschaft den Bülle.
3: Das Wetter. Heute haben wir es im Süden vom Sendegebiet mit Nordföhn recht sonnig. Im Norden ist ein bisschen alles dabei. Es gibt Wolken, sonnige Abschnitte und stellenweise auch kurz Regen. Im Moment da messen wir in Netzstel 8 Grad, in Klosters gerade im Moment 4 und in Katzis auch 8 Grad. Am Nachmittag dann in Davos 11, St. Moritz 13 und in Chur 19 Grad.
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3: Da habe ich die Meldung reingekriegt, die A13 betrifft. Zwischen dem Isla-Bella-Tunnel und Bonaduz müsst ihr aufpassen. Da hat es nämlich auf beiden Fahrbahnen Tiere auf der Strasse. Achtung, A13 zwischen dem Isla-Bella-Tunnel und Bonaduz. Da hat es Tiere umeinander. Fahrt vorsichtig. Aber ehrlich gesagt, hängen bin ich noch ein bisschen in dieser Trinkpause von der WM, die heute ja losgeht. Trinkpause finde ich gut. Am Morgen noch nicht Wasser da, braucht es doch ein bisschen nass. Käferli, genehme mir gleich als nächstes ein Mikrofon mit Katharina Balzer. Wünsche einen guten Morgen. 3 ab 6.

0: James Arthur, Get Down, 7 ab 6.
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0: Da haben wir da 13. Achtung, zwischen Isabella-Tunnel und Bonadoz haben wir auf beiden Fahrbahnen im Moment Tiere auf der Strasse. Fahren vorsichtig.

0: das Radio von der 10 ab 6. Wir sind am Puls, wenn etwas zu reden gibt, wie jetzt bei der nächsten Geschichte. Die hat eine riesen Welle ausgelöst und in der ganzen Schweiz gibt es immer noch viel zu diskutieren. Der Schweizer Hockey-Nazi-Coach Patrick Fischer, der ist im 2022 mit einem gefälschten Covid-Zertifikat an die Olympischen Spiele gereist. Aufdeckt von einem SRF-Journalist hat er es aber selber, gerade noch kurz vor der WM im Mai, öffentlich gemacht und ist kurz darauf aber vom Verband freigestellt worden. Es hat Patrick Fischer zum ersten Mal nach seiner Freistellung ein Interview gegeben. Im Gespräch mit dem Journalist Peter Rötlisberger redet er über die vergangene WM und teilt auch seine Perspektive von dieser ganzen Geschichte. Was sagt aber auch der Patrick Fischer zur Silbermedaille von der Schweiz?
1: Haben wir mehr Unglaublichkeit?

0: Unglaubliche Leistung, die Mannschaft hat brillant gespielt, Treib von den Fans, WM-Final, dritte Mal hintereinander und das ist ja, fast jetzt selbstverständlich angeschaut worden, aber ich weiss, wie viel Arbeit dahinter steckt und darum ein zweiter Platz ist immer noch ein unglaubliches Resultat. Logischerweise ja, macht es weh, haben wir den Titel nicht können heimholen in die Schweiz. Ich glaube, jeder Einzelne hat es verdient von den Fans und vor allem die Spieler und das Staff. Und ich weiss, wie hart dass die geschaffen haben in den letzten Wochen, Monaten und Jahren.
1: Das ganze Gespräch mit dem Patrick Fischer, das gibt es heute Abend um 6:30 auf TV Südostschweiz oder auch zum Nachschauen dann in der Mediathek. Und wie es eigentlich überhaupt zu dem Interview gekommen ist, zu dem allerersten eben, das könnt ihr auf südostschweiz.ch nachlesen.
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0: Gut zum Wissen, wenn ihr schon auf der A13 unterwegs sind. Achtung, zwischen dem Isabella-Tunnel und Bonaduz, da habt ihr in beiden richtigen Momenten Tiere auf der Strasse. Passend auf.

0: Das ist der Donnerstag, 11. Juni, ein spezieller Tag.
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0: Heute geht es nämlich endlich los. Fußball-WM in Mexiko, Kanada und in den USA. Hey, aber wir im Sporthof Radio Grischa heute Morgen, da machen wir es ganz, ganz anders. Wir gehen nämlich nicht ins Duell 11 gegen 11, sondern wir gehen ins Duell Mann gegen Mann. Genauer gesagt zum Bündner Glarner Schwingfest, wo übermorgen die Schule stattfindet, Rutschminzi.
2: Genau, da sind gestern Abend die Spitzenpaarungen rausgekommen und der Schwingerkönig Armon Orlik kommt gerade mit einem wackeren Brücken zu tun über. Im ersten Gang muss er gegen das Thurgauer Schwergewicht Dominik Schneider. 16 Mal haben die beiden schon gegeneinander geschwungen, 13 Mal mit dem besseren Ende für den Armon Orlik. 3 Mal haben sie gestellt. Kein einfacher Gegner kommt auch der Christian Biasch über, und zwar der Glarner Eigenoss Roger Reichen. Die zwei haben schon 5 Mal zusammengegriffen, alle Duelle hat der Roger Reichen gewonnen. Für den Christian Biasch dürfte es auch am Bündner Glarner nicht einfach werden, der Roger Reichen zu schlagen. Der Davos hat wegen der Verletzung noch kein Kranzfest können machen diese Saison. Der Roger Reichen auf der anderen Seite hat schon 2 gemacht, aber nur bei einem der Kranz geholt. Zu den Spitzenpaarungen zählt auch das Duell zwischen dem Bündner Josias Müller und dem Appenzeller Roman Wittenwiller. Noch nie haben die beiden gegeneinander geschwungen. Beide haben diese Saison schon 2 Kränze gewonnen, der Josias Müller sogar 2 Regionalfester können für sich entscheiden. Die Ausgangslage dürfte darum sehr offen sein. Ein bisschen anders sieht das auf dem Papier bei der Spitzenpaarung zwischen dem Glarner Patrick Feldmann und dem Eigenoss Marco Goth aus. Der Sarganser Länder hat bis jetzt das einzige Duell zwischen den beiden gewinnen. In dieser Saison läuft es aber beiden noch nicht wie gewünscht. Ganz anders sieht das beim Glarner Sales Judy aus. Er hat dem Glarner Bündner der Eigenoss Damian Otto von Ruggen geworfen und im Schlussgang gegen den Armon Orlik dürfen schwingen. Am Bündner Glarner kommt er im ersten Gang mit dem Appenzeller Thomas Kuster zu tun über. Zwar ist der auf dem Papier stärker einzuschätzen, wenn man aber auf das Resultat dieser Saison schaut, dann ist der Sales Judy in diesem Duell ganz klar der Favorit. Los geht's, Bündner Glarner am Samstagmorgen um 8 Uhr, und zwar im Engadin auf über 2100 Meter über Meer. Auf einer Sonnenhöhe hat es noch nie ein Schwingfest gegeben.

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0: Guten Donnerstagmorgen, es ist 6:30 Uhr, ihr seid beim Radio von da.
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0: Die Meldung heute Morgen, die liefert der Rutschminzi.
2: Beim Feldtag 2026 vom Plantenhof ist es um das Thema Biodiversität gegangen. Das Ziel der Veranstaltung sechs Bündnerinnen und Bündner Bauern über die neuesten Erkenntnisse und Technologien zu informieren, sagt Martin Roth. Er ist der Leiter vom Organisationskomitee.
3: Das Thema Biodiversität haben wir gewählt, weil es eine grosse Bedeutung hat auf den Bündner Landwirtschaftsbetrieb. Und es uns wichtig ist, dass Bauern auch ihre Biodiversitätsförderflächen professionell bewirtschaften.
2: Am Feldtag vom Plantenhof sind rund 160 Bäuerinnen und Bauern dabei gewesen. Sie haben an verschiedenen Referaten zuhören, wie zum Beispiel, wie sie auf ihrem Betrieb Lebensräume für Wildbienen arbeiten können. Der Foser Bischenbahn könnte schon bald das letzte Mal fahren. Nach der Wintersaison 26-27 wird der Betrieb eingestellt, ausser es wird noch ein Investor gefunden. Davos Klostersbergbahnen führen aktuell Gespräche mit einem Schweizer Interessent, berichtet südostschweiz.ch. Ein klassisches Skigebiet gelte aber als wirtschaftlich nicht mehr realisierbar, heisst es weiter. Sollte es keine Lösung geben, werden die Bahn ab dem nächsten Frühling zurückgebaut.
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0: Heute im Süden mit Nordföhn recht sonnig. Richtung Mittel- und Nordbünden und Glarnerland ist dann alles ein bisschen heute dabei. Es gibt Wolken, es gibt sonnige Abschnitte. Stellenweise kann es auch kurz einmal regnen. Aktuell messen wir in Netzstel 8 Grad, im Kloster sind es 4, in Katzis 8. Es nimmt dann aber Anlauf und am Nachmittag haben wir in Davos 11 Grad, St. Moritz 13 und in Chur 19 Grad.
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0: Und da immer noch die Meldung aktiv. Achtung, A13 zwischen dem Isla-Bella-Tunnel und Bonaduz haben wir in beiden Richtungen für Strasse. Tiere auf der Fahrbahn fahren vorsichtig.
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0: 6:32 hoffen, dass die Tiere mittlerweile weg sind. Wenn nicht, ja, gebt euch Sorge und allen anderen auch.

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0: Radio von da am 11.06.26. Ein grosser Tag für alle Fußballfans. Heute vor der WM in Mexiko, Kanada und die USA.
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0: Auch unser Team freut sich auf den Fußballverrückten Monat. Unser Redaktionsteamleiter, der liebe Biondini, der wird sich immer wieder mit Einschätzungen, Reaktionen und Stimmen melden. Und gestern haben wir mit ihm das WM-ABC angefangen. Da ist es um die ersten drei Buchstaben gegangen. A wie Arlington, wo das grösste Stadion der WM ist. B wie Ball, ohne den wird nicht geschüttet. Und C wie Curaçao. Der Karibik-Inselstaat ist das erste Mal überhaupt mit einer Weltmeisterschaft vor Partie. Heute gehen wir weiter mit dem Buchstaben DEF. Livio, was steht das D im WM-ABC?
2: Das D steht für Distanza. Der Weltmeister 2026 wird grosse Distanzen zurückgelegt haben, wenn das Turnier dann mal durch ist. Zwischen dem südlichsten Stadion in Mexico City und dem nördlichsten in Vancouver liegen über 4.500 Kilometer. Miami und Vancouver sind sogar nochmal 1.000 Kilometer voneinander entfernt.
0: Dann hüpfen wir gleich zum nächsten Buchstaben. Für was ist das E?
2: Genau, zu heute passend, der Öffnungsfeier. In jedem Gastgeberland findet eine eigene Zeremonie statt. Heute in Mexico City, morgen dann in Toronto und in Los Angeles. Auftreten werden unter anderem Alanis Morissette, Katy Perry oder auch der Michael Bublé. Das Eröffnungsspiel vor WM ist im Azteca-Stadion. Die Arena ist weltweit als einzige bisher Austragungsort von einem Eröffnungs- und Endspiel gewesen. Und insgesamt hat es im Azteca-Stadion schon 19 WM-Spieler Geschichte gegeben. Mehr als überall sonst.
0: Also ganz ein Haufen Show, die es so rundherum gibt. Gerade mal zum Start auch schon von der Fußball-WM kommen wir noch zum Sportlichen. Der nächste Buchstabe ist F wie Favoriten.
2: Jawohl, keiner der Gastgeber gehört zu den Favoriten. Weder die USA, noch Kanada, noch Mexiko werden hochgehandelt. Bei den meisten Experten und Wettanbietern haben Spanien und Frankreich die grössten Siegchancen, gefolgt von Argentinien, Brasilien und Portugal. Wer zum Beispiel auf einen Weltmeistertitel von Schweizer Nazi setzt, könnte seinen Einsatz für 80 fachen.
0: Das Grischa WM ABC mit dem Livio Biondini. Fortsetzung folgt und der Start eben heute Abend Mexiko gegen Südafrika.
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Bruno Mars. Genau, just the way you are. Beim Radio von da in 12 Minuten ist es 7. Wir kommen zu unserer Morgenperle. Und die ist ganz speziell und aus tiefstem Herzen für alle die Menschen aus einem ganz bestimmten Land, wo nicht an der Fußball-WM mit dabei sind. Wissen Sie wer? Ja. Italia, leider nicht dabei. Die einen nehmen das Glas, die anderen reden gar nicht drüber, aber egal. Die Musik, die hier kommt und der Absender, der Eros Ramazzotti, ist, die ist schon gut. Der Eros Ramazzotti, ein ganz spezieller grosser Künstler aus Italien. Er hat 1986 mit Adesso Tu am grossen Musikfestival von Sanremo den internationalen Durchbruch geschafft. Dann so noch, ist noch immer mehr geworden. Seine Palette an Songs, er hat es geschafft, italienische Pop mit Rock-Elementen zu verbinden. Das hat er zum Beispiel auch gemacht im 1993 mit einer ganz, ganz grossen Sängerin, nämlich mit Tina Turner, «Cose della vita».

Vita, besser gesagt, im Duett der Eros Ramazzotti und Tina Turner haben gesungen von Hohen und Tiefen im Leben. Unsere Morgenperle heute Donnerstag, 11. Juni. In 6 Minuten ist es 7 Uhr. Noch reinwürgen, reinmosten tun wir Bastian Baker. Das ist der offizielle Eishockey-WM-Song.

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1: Im Studio Mary Milanovic. Im Konflikt zwischen den USA und dem Iran spitzt sich die Lage weiter zu. Das iranische Militär hat nach eigenen Angaben die Straße von Hormuz gesperrt. Jedes Schiff, das die wichtige Meerenge passieren wolle, werde angegriffen. Die USA widersprechen dieser Darstellung. Das zuständige Regionalkommando teilte mit, der Schiffsverkehr laufe weiter. Unabhängig überprüfen lassen sich die Angaben nicht. Das US-Militär hatte zuvor mit neuen Angriffen auf Ziele im Iran begonnen. Als Reaktion darauf kündigte der Iran Gegenmaßnahmen an. Nach der Brandkatastrophe von Grand-Montana fordern Anwälte eine härtere Anklage gegen das Betreiberpaar der betroffenen Bar. Das Ehepaar Moretti soll nicht wegen fahrlässiger, sondern wegen eventuell vorsätzlicher Tötung vor Gericht kommen. Die Walliser Staatsanwaltschaft bestätigte entsprechende Forderungen. Die Juristen argumentieren, das Betreiberpaar habe die Gefahr gekannt, die von Wunderkerzen und dem brennbaren Material in der Bar ausging. Der Austritt des Zürcher Ständerats Daniel Josic aus der SP entfacht in Bundesbern heftige Diskussionen. Der Solothurner SVP-Nationalrat Christian Imak bezeichnete die SP im Internet beispielsweise als, Zitat, sozialistisches Krebsgeschwür. SP-Politikerinnen kritisieren diese Ausdrucksweise scharf. Laut dem Blick hat Imak seinen Internetkommentar mittlerweile wieder gelöscht. Heute startet die Fußball-Weltmeisterschaft in Amerika. Für diese WM hat der Weltfußballverband FIFA neue Regeln eingeführt. Felix Haldimar.
2: Neu gibt's während dem Match zwei obligatorische Trinkpausen. In diesen Trinkpausen können die Fernsehsender das erste Mal an einer WM auch während dem Spiel Werbung schalten. Dann, wer die Hand vors Maul hebt beim Schwätzen, riskiert eine rote Karte. So sollen etwa rassistische Beleidigungen bestraft werden. Dazu darf der Videoschiri bei gelb-roten Karten neu eingreifen. Bei Auswechslungen soll weniger Zeit vergeudet werden. Ein ausgewechselter Spieler muss das Feld in 10 Sekunden verlassen, sonst gibt es eine Zeitstrafe für den eingewechselten Spieler. Wenn es zu lang geht bei einem Corner oder einem Einwurf, bekommt die andere Mannschaft den Bülle.
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3: Mit dem Rutschmenzien guten Morgen. Davoser Bischenbahn steht vor dem Ende. Nach dem nächsten Winter, also im Frühling 27, wird der Betrieb eingestellt. Ausser, es wird noch ein Investor gefunden. Wie südostschweiz.ch schreibt, gibt es zwar ein paar interessante, konkrete Lösungen, fehlen aber weiterhin. So eine wird jetzt aber krampfhaft gesucht. Der Dies Fritschi mit den Details.
4: Die Bischenbahn fährt wohl ihrem letzten Winter entgegen. Die Davos Klostersbergbahnen wollen den Betrieb nach der Saison 2026-27 einstellen, weil eine neue Bahn rund 15 Millionen Franken kosten würde. Sepp rechnet sich wirtschaftlich nicht. Es gäbe zwar Gespräche mit mehreren Interessenten aus dem In- und Ausland, Haufen Ideen seien aber unrealistisch gewesen oder an den finanziellen Anforderungen gescheitert, heisst es weiter. Aktuell laufen die Abklärungen mit einem Schweizer Interessent, der über die nötigen Mittel verfügen soll. Klar ist, wie südostschweiz.ch schreibt, ein klassisches Skigebiet wird es auf Bischau künftig nicht mehr geben. Die fehlende Beschneiungsmöglichkeit und das bestehende Wintersportangebot zu Davos sprechen die dagegen. Sollte sich keine Lösung finden, werde die Bahninfrastruktur nach dem Winter 26-27 zurückgebaut.
3: Ob der Foser Bischenbahn doch noch eine Zukunft hat oder nach dem nächsten Winter Geschichte ist, dürfte sich in den nächsten Monaten entscheiden. Die Verantwortlichen machen aber klar, ohne neues Konzept und frisches Geld fährt die Bahn bald das letzte Mal. Biodiversität ist für die Landwirtschaft sehr wichtig. Darum hat der Plantenhof zu Langquart gestern den Feldtag 2026 zu genau dem Thema organisiert. Biodiversität im alltäglichen landwirtschaftlichen Betrieb umzusetzen, sei zwar nicht immer so einfach, aber auch nicht unmöglich, sagt Martin Roth, Leiter vom Organisationskomitee.
5: Mir wäre es ein Anliegen heute, dass wir den Sinn schärfen für die Vielfalt, für Sachen, die man nur im Kleinen sehen kann und dass man auch feststellen kann oder mitnehmen kann, dass Biodiversität und Produktion kein Gegensatz ist, sondern dass sich das, wenn man es clever kombiniert, gut auch zusammen Platz auf einem Landwirtschaftsbetrieb.
3: Bündner Bäuerinnen und Bauern haben am Feldtag unter anderem ein Referat zuhören und die neuesten landwirtschaftlichen Maschinen bestaunen. 160 Teilnehmerinnen und Teilnehmer sind dabei gewesen. In anderen Jahren hat der Plantenhof-Feldtag auch schon rund 300 Interessierte angeschaut.
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6: Ich glaube auch das Wetter, das wir im Moment haben, oder? Eigentlich schön feucht und nicht allzu kalt. Das ist ideal für Bäuerinnen und Bauern. Da wächst das Ganze. Und ich denke, auch heute ist das gut. Das Wetter im Süden haben wir mit Nordföhn recht sonniges Wetter auf dem Programm. Im Norden ist so ein bisschen vor allem mit dabei Wolken, sonnige Abschnitte und stellenweise auch kurz einmal Regen. Dann haben wir Temperaturen im Moment so zwischen 4 und 8 Grad und steigt dann an. In Chur gibt es heute Nachmittag 19, in St. Moritz 13 und in der Foss 11 Grad.
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6: Immer noch aktiv. Die A13-Meldung zwischen dem Isla-Wellen-Tunnel und Bonaduz haben wir in beiden Richtungen möglicherweise Tier auf der Fahrbahn. Die Meldung ist immer noch aktiv im Internet. Fahren da also vorsichtig, auch wenn die Meldung schon jetzt mittlerweile eine Stunde alt ist.
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6: Ganz frisch servieren wir euch aber jetzt das Wetter als nächstes mit unserem Experten.

0: Guten Donnerstagmorgen, es ist 12 ab 7 Uhr.
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0: Nehmen wir in Angriff mit dem Quirin Beck. Guten Morgen.
2: Guten Morgen, Katharina. Hoi.
0: Ist so ein bisschen durchzogen gewesen, die ganze Woche. Was dürfen wir heute Donnerstag erwarten?
2: Ja, es geht ein bisschen ähnlich weiter in diesem Stil. Es ist heute ein Mix aus allem, zumindest was den Norden betrifft. Zum Süden gibt es einen rechten Kontrast, fangen wir im Norden an. Hier ist es wechselhaft und veränderlich bewölkt heute mit ab und zu einem Regenguss. Das vor allem so richtig unter das Rheintal, Glarner Alpen.

0: Nord- und Mittelbünde ist es mehrheitlich trocken, noch ganz selten nass. Für einen doch recht sonnigen Tag langt es im Süden. Grund dafür ist hier der Nordföhn. Und der Wettercharakter zieht sich dann auch am heutigen Tag so durch. Im Norden mehrheitlich bewölkt, mit lokal mal einem Regenguss. Im Süden viel Sonnenschein. Noch zu den Temperaturen, da haben wir es jetzt am Morgen doch recht frisch. Mit um die 9 Grad zu Chur. Wirklich warm wird es dann auch nicht werden. Höchstwerte, die liegen heute in Chur so um die 18 Grad. Zu Davos oder auch zu St. Moritz gibt es um die 10 Grad. Und die Schule etwa 13 Grad. Die 0 Grad Grenze liegt heute im Norden auf knapp 2500 Meter.
1: Wie sieht denn die Tendenz aus? Sprich, morgen Freitag geht es dann langsam darauf wieder mit den Temperaturen oder sind wir immer so im dem Bereich, den du jetzt gerade geschildert hast?
0: Es geht langsam drauf, kann man sagen. Aber es geht ähnlich weiter, was den Wettercharakter anbelangt. Zumindest am Vormittag. Da haben wir im Norden wieder viele Wolken. Im Laufe vom Vormittag kann es örtlich auch mal ein bisschen regnen. Im Süden ist es wieder deutlich sonniger. Aber der Föhn bloß nur noch schwach. Heisst, dass wir dann im Süden morgen neben dem vielen Sonnenschein doch auch wieder die ein oder andere Wolke werden haben. Temperaturen, die gehen leicht drauf, wie du schon hast. In Chur gibt es dann morgen Höchstwert von um die 20 Grad. Und dann pünktlich zum Wochenende gibt der Sommer wieder sein Comeback. Da kommen wir dann in den Einfluss vom Azoren hoch. Es wird dann recht sonnig werden ab dem Samstag. Dazu auch wieder deutlich wärmer. Da haben wir dann im Churer Rheintal Temperaturen von um die 26 Grad. Auch die 0-Grad-Grenze steigt auf 3700 Meter. Und so wie es aussieht, wird uns das sonnige und warme Wetter bis tief in die neue Woche begleiten. Am Montag vielleicht nochmal minimal ein bisschen weniger warm. Sonst sieht es täglich nach 25 Grad oder mehr aus.
1: Das ist Musik und das Beste zum Schluss. Danke, Queer. Big.

0: Heute geht's endlich los. Die Fußball-WM.
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0: Ausgetragen werden wir in drei Ländern, Mexiko, in Kanada und auch in den USA. Aber im Sport heute Morgen, da schauen wir auf ein Duell nicht 11 gegen 11, sondern ein Duell Mann gegen Mann. Genauer gesagt, auf das Bündner Glarner Schwingfest von übermorgen in Schule, Ruud Schminzi.
2: Genau, und da sind gestern Abend die Spitzenpaarungen rausgekommen und der Schwingerkönig Armon Orlik kommt gerade mit einem wackeren Brocken zu tun. Über. Im ersten Gang muss er gegen das Thurgauer Schwergewicht, etwa 150 Kilo, Dominik Schneider antreten. 60 Mal haben die beiden schon gegeneinander geschwungen, 30 Mal mit einem besseren Ende für den Armen Orlik, 3 Mal haben sie gestellt. Kein einfacher Gegner kommt auch der Christian Biesch über, und zwar der Glarner Eigenoss Roger Reichen. Die haben schon 5 Mal zusammengegriffen, alle Duelle hat Roger Reichen gewonnen. Für den Christian Biesch dürfte es auch am Bündner Glarner nicht einfach werden, der Roger Reichen zu schlagen. Der Davoser hat wegen einer Verletzung noch einen Kessler und fast machen diese Saison. Der Roger Reichen auf der anderen Seite hat schon 2 gemacht, aber nur bei einem der Kranz geholt. Zu den Spitzenpaarungen zählt auch das Duell zwischen dem Bündner Josias Müller und dem Abizeller Roman Wittenwiler. Noch nie haben die beiden gegeneinander geschwungen. Beide haben die Saison schon 2 Kranz gewonnen, der Josias Müller sogar noch 2 Regionalfester hat er für sich entscheiden. Die Ausgangslage dürfte darum sehr offen sein. Ein klein anders sieht das auf dem Papier zumindest bei der Spitzenpaarung zwischen dem Glarner Patrick Feldmann und dem Eigenoss Marco Godus. Der Sarganserländer hat bis jetzt das einzige Duell zwischen diesen beiden nämlich gewonnen. In dieser Saison läuft es aber beiden noch nicht wie gewünscht. Ganz anders sieht das beim Glarner Sales Giudi aus. Er hat dem Glarner Bündner der Eigenoss Damian Otto vor Augen geworfen und im Schlussgang gegen den Armon Orlik schwingen. Am Bündner Glarner kommt er im ersten Gang mit dem Abizeller Thomas Kuster zu tun über. Zwar ist der auf dem Papier stärker einzuschätzen, wenn man aber auf das Resultat von dieser Saison schaut, da ist der Sales Giudi in dem Duell ganz klar der Favorit. Los geht's, Bündner Glarner am Samstagmorgen um 8 Uhr und zwar im Engadin auf über 2100 Meter über Meer. Auf einer solchen Höhe hat es noch nie ein Schwingfisch gegeben.
0: Und da schlage ich wieder den Bogen zu der Fußball-WM. Heute Abend ein Eröffnungsspiel im Azteca-Stadion in Mexico City. Und das ist auf 2200 Meter oben. Gesponnen!
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0: Radio von da, wir haben es 7:30 in dem Donnerstagmorgen.
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0: Mit dem Ruud Schmenzi.
2: Beim Feldtag 2026 vom Plantenhof ist es um das Thema Biodiversität gegangen. Das Ziel der Veranstaltung 6, Bündner Bäuerinnen und Bauern über die neuesten Erkenntnisse und Technologien zu informieren, sagt Martin Roth. Er ist der Leiter vom Organisationskomitee.
3: Das Thema Biodiversität haben wir gewählt, weil es eine grosse Bedeutung hat auf den Bündner Landwirtschaftsbetrieb. Und es uns wichtig ist, dass die Bauern auch ihre Biodiversitätsförderflächen professionell bewirtschaften.
2: Am Feldtag vom Plantenhof sind rund 160 Bäuerinnen und Bauern dabei gewesen. Sie haben da verschiedene Referate können zuhören, wie zum Beispiel, wie sie auf ihrem Betrieb Lebensräume für Wildbienen arbeiten können. Die Foser Bischenbahn kennt schon bald das letzte Mal fahren. Nach der Wintersaison 26-27 wird der Betrieb eingestellt, ausser es wird noch ein Investor gefunden. Der Foss Klosters Bergbahnen führt aktuell Gespräche mit einem Schweizer Interessent, berichtet südostschweiz.ch. Ein klassisches Skigebiet gelte aber als wirtschaftlich nicht mehr realisierbar, heisst es weiter. Sollte es keine Lösung geben, wird die Bahn aber am nächsten Frühling zurückgebaut.
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0: Heute im Süden die bessere Wetterlage, nämlich mit Nordföhn den ganzen Tag sonnig. Im Norden ist so ein bisschen alles mit dabei, Wolken, sonnige Abschnitte, etwa die auch noch ein Spruzregen. Temperaturen liegen zwischen 9 und 19 Grad. Morgen Freitag ist wieder so ein Jekami-Tag. Es ist etwa sonnig, etwa gibt es auch mehr Wolken und etwa auch noch ein Regenspruz. Das Ganze bei 22 Grad. Im Süden mit Nordföhn wieder morgen recht sonnig.
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0: Es läuft gut, aktuell keine Meldungen zu Verkehrsbehinderungen. Drei Minuten ab der 7:30 am Mikrofon Katharina Balzer.

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0: Musik aus Deutschland vor Band Provinz. Der Sommer macht melancholisch. In 14 Minuten ist es 8.
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0: Und ich denke, einer, der wirklich den Gutschein von 15 Stutz zum Bäcker posten zu verdienen würde, weil er einfach streng schafft. Das ist der Lukas aus Ems. Guten Morgen.
2: Guten Morgen.
0: Wir verwünschen dich gerade im Stall auf dem Betrieb in Flerda, wo du schaffst als Bauer. Was bist du gerade am machen?
2: Den Stall umräumen.
0: Also körperlich
2: das
0: strenge
2: das
0: Arbeit.
2: Ja.
0: Ja. Gibt es auch bis 9 bei euch?
2: Ja, das machen wir schon.
0: Welche Zeit?
2: 9.
0: Sehr gut. Du könntest jetzt den Gutschein gewinnen, 15 Stutz, um beim Bäcker posten zu gehen. Lukas, nur kurz, du hast mir vorher erzählt, ihr habt morgen einen ganz speziellen Tag. Was läuft?
2: Morgen Kühe im Stall.
0: Und ist nicht um den Eck, gell? Zu Flair daneben habt ihr den Betrieb. Wo geht ihr her mit diesen Mutterkühen? Hallo, Lukas. Jawohl, und da war er weg. Oh, jetzt warten schnell, da kommt er wieder rein. Lukas, du bist voll live im Fall.
2: Ja, ich bin rausgefallen.
0: Kurz verloren, alles gut. Sag mal schnell, genau. Eben, das Flair, der Betrieb, wo geht ihr her mit diesen Mutterkühen am Morgen?
2: Er wartet.
0: Okay, dort übersummern die Tiere.
2: Genau, ja.
0: Gut, also los, jetzt machen wir es aber mit dem Morgenspiel da noch ein bisschen spannender. Ich habe zwei Behauptungen. Eine ist richtig, und zwar will ich wissen von dir, welche. Behauptung A. Jennifer Lopez, die wird heute Abend zum allerersten Mal live der offizielle WM-Song singen. Behauptung B. Shakira wird heute Abend zum allerersten Mal den offizielle WM-Song singen. Was stimmt?
2: Ich sage B.
0: Die gute alte Shakira?
2: Ja.
0: Da bist du mit dabei und der Gucci, der geht auf Flerda. Wünsche jetzt schon guten und morgen viel Glück für den Albaufzug, Lukas.
2: Ja. Ja, gut, danke.
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0: 5 Minuten, dann haben wir es 8. Und noch vor den 8. Nachrichten gibt es legendären Synthie-Pop-Sound. Die Band Aha, gerade als nächstes.
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1: Im Studio Mary Milanovic. Nach der Brandkatastrophe von Grand-Montana fordern Anwälte eine härtere Anklage gegen das Betreiberpaar der betroffenen Bar. Das Ehepaar Moretti soll nicht wegen fahrlässiger, sondern wegen eventuell vorsätzlicher Tötung vor Gericht kommen. Die Walliser Staatsanwaltschaft bestätigte entsprechende Forderungen. Die Juristen argumentieren, das Betreiberpaar habe die Gefahr gekannt, die von Wunderkerzen und dem brennbaren Material in der Bar ausging. Der Austritt des Zürcher Ständerats Daniel Josic aus der SP entfacht in Bundesbern heftige Diskussionen. Der Solothurner SVP-Nationalrat Christian Imag bezeichnete die SP im Internet beispielsweise als, Zitat, sozialistisches Krebsgeschwür. SP-Politikerinnen kritisieren diese Ausdrucksweise scharf. Laut dem Blick hat Imag seinen Internetkommentar mittlerweile wieder gelöscht. Braucht es beim EU-Paket neben dem Volksmeer auch das Ständemeer? Das beschäftigt heute den Ständerat. Der Bundesrat ist dagegen und will, dass bei einer Abstimmung das Volksmeer genügt. Eine knappe Mehrheit der zuständigen Ständeratskommission sieht das aber anders. Der Ausgang der Debatte ist offen. In Nordirland ist es den zweiten Abend in Folge zu Ausschreitungen gekommen. In einem Vorort der Hauptstadt Belfast setzte die Polizei Wasserwerfer gegen gewalttätige Demonstrierende ein. Diese bewarfen Einsatzkräfte mit Steinen und Flaschen und zündeten Abfallcontainer an. Auch außerhalb der Hauptstadtregion kam es laut britischen Medien zu Menschenansammlungen. Auslöser der Unruhen war ein Messerangriff. Dabei wurde ein Mann schwer verletzt. Heute startet die 23. Fußball-Weltmeisterschaft. Zum dritten Mal ist das Aztekenstadion in Mexico City Schauplatz des Eröffnungsspiels. Dort trifft Co-Gastgeber Mexiko auf Südafrika. Bereits 2010 war dies das Eröffnungsspiel. Am Turnier in den USA, Kanada und Mexiko nehmen 48 Mannschaften und damit so viele wie nie zuvor teil.
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2: Mit dem Rutschmenzie, guten Morgen. Der Foser Bischenbahn steht vor dem Ende. Nach dem nächsten Winter, also im Frühling 27, wird der Betrieb eingestellt. Ausser, das wird noch ein Investor gefunden. Zwar gäbe es ein paar interessante, konkrete Lösungen, fehlen aber weiterhin. So eine wird jetzt krampfhaft gesucht. Für dies Fritschi mit den Details.
3: Die Bischenbahn fährt wohl ihrem letzten Winter entgegen. Die Davos-Klostersbergbahn wird den Betrieb nach der Saison 2026-27 einstellen, weil eine neue Bahn rund 15 Millionen Franken kosten würde. Sepp rechnet sich wirtschaftlich nicht. Es gäbe zwar Gespräche mit mehreren Interessenten aus dem In- und Ausland, Haufen Ideen seien aber unrealistisch gewesen oder an den finanziellen Anforderungen gescheitert, heisst es weiter. Aktuell laufen die Abklärungen mit einem Schweizer Interessent, der über die nötigen Mittel verfügen soll. Klar ist, wie südostschweiz.ch schreibt, ein klassisches Skigebiet wird es auf Bischau künftig nicht mehr geben. Die fehlende Beschneiungsmöglichkeit und das bestehende Wintersportangebot zu Davos sprechen die dagegen. Sollte sich keine Lösung finden, werde die Bahninfrastruktur nach dem Winter 26-27 zurückgebaut.
2: Ob der Foser Bischenbahn doch noch eine Zukunft hat oder nach dem nächsten Winter Geschichte ist, dürfte sich in den nächsten Monaten entscheiden. Die Verantwortlichen machen aber klar, ohne neues Konzept und frisches Geld fährt die Bahn bald das letzte Mal. Biodiversität ist für die Landwirtschaft sehr wichtig. Darum hat der Plantenhof zu Langquart gestern der Feldtag 2026 zu genau dem Thema organisiert. Biodiversität im alltäglichen landwirtschaftlichen Betrieb umzusetzen, sei zwar nicht immer so einfach, aber auch nicht unmöglich, sagt Martin Roth, Leiter vom Organisationskomitee.
4: Mir wäre es ein Anliegen heute, dass wir den Sinn schärfen können für die Vielfalt, für Sachen, die man nur im Kleinen sehen kann und dass man auch feststellen kann oder mitnehmen kann, dass Biodiversität und Produktion kein Gegensatz ist, sondern dass sich das, wenn man es clever kombiniert, gut auch zusammen Platz auf einem Landwirtschaftsbetrieb.
2: Bündner Bäuerinnen und Bauern haben am Feldtag unter anderem ein Referat zuhören und die neuesten landwirtschaftlichen Maschinen bestaunen. 160 Teilnehmerinnen und Teilnehmer sind dabei gewesen. In anderen Jahren hat der Plantenhof-Feldtag auch schon rund 300 Interessierte angeschaut.
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5: Heute im Süden mit Nordföhn. Ein schöner Tag. Im Norden braucht es ein bisschen, weil es ist alles mit dabei. Es gibt bewölkte Momente, sonnige Abschnitte und stellenweise auch mal ein Sprutz Regen. Die Temperaturen heute liegen zwischen 9 und 19 Grad. Morgen Freitag ist dann wieder so ein jeder kann mitmachen Tag. Es ist etwa sonnig, etwa hat es mehr Wolken und etwa ist es auch nass. Die Temperatur aber leicht am Ansteigen. Morgen sind 22 Grad vorausgesagt. Im Süden weiterhin mit Nordföhn, morgen sonnig.
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5: Da läuft es gut unterwegs, aktuell keine Meldungen über Verkehrsbehinderungen.
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5: 6 Minuten ab der Nacht und heute ist es los. Da startet Fußball WM 2026. Sportpalaver ist drum das Thema. Also, das gibt es gerade als nächstes.

0: Radio Grischen am Donnerstag, an einem ganz speziellen Donnerstag. Heute nämlich, heute Abend, da startet Fußball-WM mit dem Match zwischen Co-Gastgeber Mexiko und Südafrika. Und wir bringen schon einmal ein bisschen WM-Atmosphäre zu euch. Hi. Machen wir mit der Shakira und dem Barney Boy. Sie haben die WM-Song, wo sie dürfen performen mit Dai Dai. Und Dai Dai übergibt jetzt Roman Michel für Sportpalaver. Wie hast du es? Bist du im WM-Fieber?
1: Extrem. Oder bis jetzt ist Venus von Bümplitz uns noch so ein bisschen nachgehalten von der Eishockey-WM. Und jetzt gab definitiv richtig Fußball-WM. Und es ist irgendwie noch lustig, oder? Wenn man so ein bisschen draussen rumläuft, man merkt nicht so richtig, dass das WM ist. Irgendwie die Leute haben es, glaube ich, noch nicht so ganz gecheckt. Vielleicht auch mit Zeitverschiebung, geografische Distanz, irgendwie noch nicht so ganz dabei. Aber bei mir so langsam kribbelt es bis zum Abpfiff heute Abend, wenn der Ball rollen tut.
0: Ist auch genau bei uns im Radioteam so.
1: Wunderschön.

0: Mega tolles, dekoriertes Studio, wenn ihr reinschaut, wenn radiokrische.ch. Also wirklich sehr, sehr, sehr schön gemacht. Mit Liebli und mit Flaggen. Und wir haben sogar auch noch den FIFA-Pokal.
1: Genau,
0: sorry.
1: Wahnsinn. Also wir sind eigentlich schon Weltmeister.
0: Ja, wir sind Weltmeister, genau. Wir drücken aber trotzdem noch der Schweizer Nazi der Daumen. Roman, was dürfen wir erwarten?
1: Ja. Ist noch lustig, ja, gestern, gehört ein Mathematiker, ein Schweizer Mathematiker, hat ganz genau berechnet, wie gross das Titelchancen von der Schweiz sind. Und jetzt alle Schweizer Fans schnell Tore zuheben, weil die Titelchancen liegen bei 1,16%. Also, Weltmeistertitel, eben der Pokal, der noch bei uns steht, ich weiss nicht, ob der wirklich an die Schweiz geht. Aber immerhin, 92% ist die Wahrscheinlichkeit, dass die Schweiz wird, die Gruppenphase überstehen. Okay, das ist doch gut. Schon mal etwas, oder?
0: Ich meine noch.
1: Also, mit dem können wir, glaube ich, rechnen, Gruppenphasen überstehen und nachher fährt ja ein neues Turnier an, sagt man immer, jeder Match bei 0-0, wo es wieder losgeht. Nein, ich glaube, der 16-Final-Einzug, den muss man schaffen. Ich finde sogar als Gruppensieger in dieser Gruppe mit Kanada, Bosnien und Katar. Und nachher im Achtelfinal, wenn alles nach Papierformat geht, dann könnte eben Portugal warten.
0: Okay.
1: Das wäre natürlich ein erster ziemlich heftiger Gradmesser. Weißt du noch, vor 4 Jahren. 1-6 gegen Portugal haben wir verloren.
0: Ja. Ich weiss, dir das halt nicht. Aber ich habe zum Glück eben so Menschen wie die im Stadt, die das wieder in Erinnerung aufrufen. Und ich wollte noch anfügen, ich meine, immerhin zu anderen Ländern sind wir eins von den 48, wie zum Beispiel unsere südlichen Nachbarn, die gar nicht
1: das stimmt.
0: Dabei sind. So, Roman, du hast herausgefunden im Vorfeld von dem Gespräch, dass es in der Schweizer Nazi sogar noch ein Birnbitz Graubünden drin ist.
1: Ja, genau. Ja, vielleicht können wir schnell sagen, oder du hast gestern hast mir gesagt, Roman, haben wir da nicht irgendwo ein bisschen Graubünden? Und ich habe ziemlich kategorisch gesagt, nein, haben wir nicht. Und bin dann gleich mal in die Recherche und da muss man sehr, sehr, sehr tief recherchieren, bis man die Bündner Wurzeln eben findet. Der Nico Elvedi, Innenverteidiger von der Schweizer Nazi, hat anscheinend Wurzeln im Val Lumnezia. Ich glaube, seine Eltern kommen von dort. Man gehört zum Nico Elvedi nicht unbedingt an. Er ist in Zürich geboren, redet Zürich-Deutsch, mittlerweile macht er seine Karriere bei Borussia Mönchengladbach in Deutschland. Aber ein bisschen Graubünden haben wir da in dieser Mannschaft drinnen. Nico Elvedi, der natürlich gesetzt ist in der Schweizer Innenverteidigung.
0: Ich meinte definitiv, Elvedi, das ist das Geschlecht von da. Ey, wir schauen noch ein bisschen auf das aktuelle Team. Wir haben hier den Problembolo, der Mühe hat zum Einreisen in Amerika, der Brel Embolo. Und auch der Chaka, der hat die Mannschaft nach dem letzten Testspiel ziemlich auseinandergenommen. Hat mir alles ein bisschen Angst gemacht.
1: Ja, und dann ist noch, was ist noch gewesen? Wald Brand irgendwo in der Nähe vom Schweizer Camp. Schlangen haben wir, die hier rund um den Trainingsplatz umgeistert tun. Doppeladler haben wir auch noch irgendwo gehabt. Schon noch speziell. Aber gleich habe ich irgendwie das Gefühl, die Mannschaft, die braucht das einmal so ein bisschen. Die Reibereien rundum. Und es ist mir fast ein bisschen zu ruhig gewesen, bis es dann eben wirklich losgegangen ist mit dem Vorbereitungscamp. Und kann man schon vorstellen, dass da wieder so ein bisschen die Mentalität entsteht, hey, wir, ja, so ein bisschen gegen den Rest von der Welt oder gegen den Rest von der Schweiz. Irgendwie habe ich das Gefühl, die Mannschaft, die braucht das.
0: Wir sind gespannt und wir reden dann im zweiten Teil ein bisschen mehr noch ganz genau über die Schweizer Nazi. Roman Michel, bleibst du mir da, aber Shakira gibt es dafür mit dem Burner Boy. Die, der offizielle WM-Song.

0: let's go! Sorry, Romane Michel im Sportpalais für live hier auf Radio Grieche. Dai, dai. Im Fall, da können wir sagen, Shakira hat sogar noch ein bisschen romanisch geredet. Ha? Dai, dai, ist bei uns so. Hopp, hopp, jetzt aber los.
1: Das wär mal eine Geschichte. Wir könnten ja bei ihr nachfragen, oder? Ob es romanisch gewesen sagen.
0: Wir schaffen dran. Offizielle WM-Sound ist das gewesen. Shakira zusammen mit dem Burner Boy. Der Grund, wir haben es natürlich heute im Sportpalaver von der Fußball WM 2026. Heute Abend im 9. Eröffnungsspiel. Und wir haben es vorher gehabt von der Schweizer Nazi. Öffnen jetzt aber noch ein bisschen den Blick, weil es ist ja eine WM von der Superlative. Eben, das erste Mal überhaupt 48 Teams, die mit dabei sind. Vier Teams sind überhaupt das erste Mal mit dabei an einer WM. Bricht etwas über dich, Roman?
1: Genau, das sind Jordanien, Usbekistan, Kap Verde und Curaçao. Also nicht einmal gewusst, dass die einen Fußball-Nazi haben, Curaçao, oder? Aber ist ja das Coole an dieser WM, oder? Die 48 Teams. Man kann sagen, es sei ein bisschen aufblasen, das Turnier etc. Ich verstehe es. Mit diesen 104 Matches in den 39 Tagen ist schon eine geballte Ladung Fußball. Aber es ist doch so cool, dass Länder wie Curaçao, wie Usbekistan eben auch mit dabei sind. Von uns kann man, ja, okay, kann man sagen, hey, die grosse Rolle werden die nicht spielen, aber stell dir vor, was das für die Leute in diesen Ländern bedeutet tut. Also, man sieht so in den sozialen Medien, Bilder von Curaçao, wie die diese Mannschaft quasi verabschiedet haben, Richtung USA. Das ist schon wahnsinnig. Und ich freue mich irgendwie auch auf diese Länder, oder? Weil, das sind eigentlich Länder, die nicht so im Flutlicht vom Fußball stehen. Und jetzt dürfen die mal auf der ganz, ganz grossen Bühne eben, auftreten. Das ist ja extrem cool. Und eigentlich auch der Gedanke von einer WM, dass wirklich die ganze Welt kann mit dabei sein kann.
0: Ja, es wird auch spannend sein, denke ich mir, zum Beispiel zu sehen, okay, gell, andere Länder, ein bisschen andere Typen von Fußballspielenden Menschen. Da bin ich auch noch gespannt drauf, um ein bisschen zu sehen, wie die dann eigentlich eben die ganzen Taktiken angehen. Los, Roman, noch so zum Abschluss. Fünf kurze Fragen. Wer ist dein Favorit, wo dann am Schluss die WM gewinnen wird?
1: Frankreich. Frankreich Weltmeister, mein Tipp.
0: Wie weit kommt Schweiz?
1: Also, Gruppenphasen überstehen, das haben wir vorher gesagt. Wahrscheinlichkeit 92%. Das lange 16. gewinnen wir auch. Und dann, eben, wenn man das so ein bisschen durchrechnen tut, dann läuft es wahrscheinlich darauf raus, dass nachher im Achtelfinale Portugal kommt. Cristiano Ronaldo.
0: Einer von den ältesten Spielern natürlich.
1: Genau. Ich glaube, Achtelfinale ist dann fertig.
0: Wie viel Goal schiesst die Schweiz im ganzen Turnier ohne Elfmeter?
1: Also gegen Katar gibt es ein Schützenfest am Samstag. Da gewinnen wir 3-0. Sagen wir in der Gruppenphase 6 Goal. Nachher müssen wir in der
0: 8.
1: Genau. 9 Goal.
0: Okay. Wie viel Tor macht der Torschützenkönig vom gesamten Turnier ohne die Tor im 11-Meter-Schiessen?
1: Puh, du fragst mich Sachen. Hey. Ich glaube, letztes Mal ist der Mbappé Torschützenkönig geworden in Katar. Hat, glaube ich, 8 Goal geschossen. Jetzt haben wir noch ein paar Matches mehr. Ich bleibe bei 8. 8 Goal.
0: Und wie viele Partien im ganzen Turnier, also von diesen 104 Matches, enden 0-0?
1: Ui. Hoffentlich möglichst wenig, oder?
0: Definitiv.
1: Wir wollen ein bisschen Goal sehen. Ui, ich weiss gar nicht, wie das letztes Mal war. Ich sage 7 Partien.
0: Okay, ich habe es aufgezeichnet, Roman.
1: Du kommst dann.
0: Genau. Aber zuerst mal jetzt dann dir auch einen schönen Start heute Abend
1: mit dem Match. Danke gleichfalls.
0: Von Mexiko gegen Südafrika. Danke, Roman Michel.
2: Hopp, Schweiz.
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0: Wir haben heute das beste Wetter in Südbünden daheim, hier mit Nordföhn, nämlich recht eine sonnige Angelegenheit. Im Norden und im Mittelbünden ist alles ein bisschen dabei, auch im Glarnerland setzt es Wolken umeinander. Es gibt aber auch mal so freundliche Abschnitte und etwa dir kann es sogar auch mal noch einen Spritz Regen geben. Die Temperaturen die liegen zwischen 9 und 19 Grad. Und am Morgen ist wieder so ein Tag, wo jetzt alles dabei ist vor ganzen Paletten. Am Morgen Freitag teilweise sonnig, aber einmal nass kann es auch werden, das bei 22 Grad. Im Süden weiterhin sonnig.
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0: Da läuft es gut unterwegs. Wir haben keine Meldungen über Behinderungen. Wenn ihr unsere Meldung habt, jederzeit gerne das Telefon ins Studio auf 081 255 55 55. Am Mikrofon Katharina Balzer und als nächstes berichten wir über die Wallensee-Bühne. Da war gestern Premiere mit dem neuesten Stück, wo alles sich rund um den Charlie Chaplin dreht. Und der Hauptdarsteller, der war nach der Premiere ziemlich happy gewesen.
2: Ich bin noch in so einem totalen Fiebertraum. Also ich bin gerade, glaube ich, der glücklichste Mensch der Welt.
0: Das ist der Steven Armin Novak. Er ist der Hauptdarsteller der aktuellen Ausgabe vor Wallensee-Bühne. Und wenn er die Premiere erlebt hat, gerade als

0: Olivia Dean beim Radio von da 8.42. Wir sind im Sommer 2026 und der Sommer, das ist immer die Jahreszeit, wo es Gelegenheit gibt zum Konzert, Theater, Musical unter freiem Himmel aufzuführen. Und wer gerne Gesang, Tanz, Show vor einer wunderbaren Kulisse und eben Open Air hat, der ist in Wallenstadt genau am richtigen Ort. Gestern hat nämlich auf der Wallensee-Bühne das Chaplin Musical Premiere gefeiert. Ein Stück, das die Geschichte über das Leben vom britischen Komiker und Schauspieler Charlie Chaplin erzählt. Und mit dabei bei dieser Premiere für uns war Hannah Ambühl. Und sie hat gerade nach der allerersten Aufführung der Hauptdarsteller, der Steven Armin Novak, abgefangen können. Der Österreicher ist die nächste Woche voll und ganz in der Rolle von Charlie Chaplin. Und als erstes wollte Hannah von ihm wissen, wie es ihm dann nach der Premiere geht.
1: Ich bin noch in so einem totalen Fiebertraum. Also ich bin gerade, glaube ich, der glücklichste Mensch der Welt und mein 12-jähriges Ich wäre noch viel, viel glücklicher. Ja, es ist geschafft. Also ich habe einfach nur pure Erleichterung und sehr viel Dankbarkeit in mir gerade.
2: Wie ging es dir, als du gehört hast, dass du die Rolle hast, dass du die Rolle bekommst? Wie hast du darauf reagiert?
1: Ich habe erstmal geweint. Ich habe meine beste Freundin angerufen. Ich bin auch ganz ehrlich, für mich war das nicht selbstverständlich. Es ist meine erste Hauptrolle. Es ist etwas ganz Besonderes. Ich habe es lange versucht und bin immer in dieser Cover-Swing-Schiene gelandet, was nicht schlimm ist, weil ich mag das. Ich war da sehr glücklich. Aber natürlich war das dann so... Das war dann so die Schiene, wo ich drin war und irgendwie hatte ich keine Chance, da rauszukommen. Und deswegen war das eine ganz, ganz dankbare Möglichkeit. Und wir waren im Finale zu viert dann noch an dem Tag, wo ich da war. Und es war dann einfach nicht klar die nächsten Tage. Und dann kam dieser Anruf oder diese E-Mail besser gesagt und ich war sehr, sehr glücklich.
2: Was ist Charlie Chaplin für eine Rolle? Wie würdest du die beschreiben?
1: Körperlich, turbulent und ganz viel Mimik und Gestik.
2: Was fasziniert dich an der Figur?
1: Ich liebe Charlie Chaplin. Ich bin ein ganz großer Fan von seinen Filmen. Ich bin ein großer Fan von seiner Geschichte. Natürlich jetzt durch die Produktion habe ich noch viel mehr Einblick und mich viel mehr damit beschäftigt in den letzten Monaten. Also sagen wir intensiver. Aber ich war immer ein großer Fan von seinen Stummfilmen. Ich fand einfach diese Zeit sehr faszinierend als Schauspieler. Und auch Mimik und Gestik ist was Unabdingbares in unserer Kunstform. Und ich fand es einfach toll, da noch mehr eintauchen zu dürfen und auch Informationen von Quellen zu bekommen, die vielleicht nicht so die 0815-Quelle waren und einfach diesen Menschen wirklich kennenzulernen. Und ich glaube, das Schwierigste war, ich wollte ihn nicht imitieren. Ich wollte meinen eigenen Charlie und meinen eigenen Tramp so kreieren, dass vielleicht Leute, die wirklich Chaplin-Kenner und Fans sind, sagen, aber ehrfürchtig versucht, sich anzunähern. Weil in seine Fußstapfen zu treten, ist unmöglich. Das ist etwas so Ikonisches. Das darf man auch gar nicht probieren in so einer Rolle in einem Musical, weil es ist keine Imitation. Wir spielen ein Stück. Und deswegen habe ich, glaube ich, das einfach als mein größtes Mantra genommen, dass ich einfach versucht habe, mich anzunähern, so gut es geht, mit der größten Ehrfurcht für sein Leben und seine Person.
2: Wir sind hier auf der Wallensee-Bühne, eine unglaubliche Kulisse mit dem See im Hintergrund unter freiem Himmel. Heute hat das Wetter aber nicht ganz mitgespielt, es hat geregnet, die Bühne war nass, man hat es gesehen im Publikum. Wie war das für euch auf der Bühne unter diesen Bedingungen?
1: Ich liebe Regenshows und deswegen war es nicht so schlimm. Ich glaube, das ist so eine Form von Regen, die ist okay. Für eine Premiere war es natürlich vielleicht nicht das perfekte Wetter und den Leuten ist kalt und uns ist kalt und man versucht sein Bestes zu geben. Aber ich glaube trotzdem, dass Mutter Natur gnädig mit uns war, dass es nicht geschüttet hat.
0: Ja, mindestens am Wochenende ist jetzt einmal gutes Wetter angesagt und dann auch in voller Action der Steven Armin Novak. Er spielt den ganzen Sommer auf der Wallensee-Bühne der Charlie Chaplin. Wenn ihr euch die Geschichte, das Musical, anschauen wollt, Vorstellungen laufen ab jetzt bis am 25. Juli.
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0: Fußball WM 2026. Der Start heute Abend mit dem Eröffnungsspiel. Wer dem Ganzen hier wohl gar nichts abgewinnen kann, wir hätten hier einen Alternativvorschlag.
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0: Ein Haufen Leute, die in Chur an der Fachhochschule Graubünden studiert haben, die dürften beim Stefan Gartmann im Hörsaal gehockt sein. Denn er hat über 30 Jahre an der FHGR doziert. Seit kurzem ist er jetzt pensioniert. Aber anstatt das Ganze ruhig anzugehen, hat Stefan Gartmann im Frühling ein Buch veröffentlicht. «Verletscher» vom Schweigen in den Bergen heisst. Und es ist ein Kriminalroman, der im Safieta spielt. 650 Seiten ist das ganze Buch dick und 12 Jahre lang hat er daran geschrieben. Die Motivation, die hat er nicht verloren in der langen Zeit.
2: Ja, Arbeit ist für mich ein Begriff, wo mir nicht so gefällt. Es ist nicht Arbeit, es ist Leidenschaft, die drin steckt. Es sind Emotionen. Und Arbeit ist für mich ein Erledigen von einem Auftrag. Also wenn du mir gesagt hättest, schreib mir einen Artikel von 5 Seiten oder schreib mir ein Buch von 650, dann wäre es ein Auftrag gewesen. Und das ist eine Leidenschaft. Und ich glaube, in einer Leidenschaft ist es noch viel wichtiger, was zurückkommt. Und wenn dann eben Wertschätzung kommt, wenn Anerkennung kommt, wenn Freude kommt, dann ist das einfach ein sehr schönes Gefühl.
0: Die Idee, ein Buch zu schreiben, das hat er sogar schon vor 20 Jahren gehabt, der Stefan Gartmann. Warum es dann aber gleich noch so lange gegangen ist, bis eben das Buch dann draussen war und warum der Schauplatz vom Buch Safietal nicht zufällig gewählt ist, das alles und noch viel mehr, berichtet der Stefan Gartmann die Woche im Griechentag bei der Jasmin Schneider zu hören am Sonntag nach den 10 Nachrichten oder auch jetzt schon für euch parat online auf radiogriechen.ch.
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1: Im Studio Mary Milanovic. Nach der Brandkatastrophe von Grand-Montana fordern Anwälte eine härtere Anklage gegen das Betreiberpaar der betroffenen Bar. Das Ehepaar Moretti soll nicht wegen fahrlässiger, sondern wegen eventuell vorsätzlicher Tötung vor Gericht kommen. Die Walliser Staatsanwaltschaft bestätigte entsprechende Forderungen. Die Juristen argumentieren, das Betreiberpaar habe die Gefahr gekannt, die von Wunderkerzen und dem brennbaren Material in der Bar ausging. Die Eidgenössische Finanzkontrolle kritisiert eine Datenplattform des Bundesarchivs. Über sie sollen Bund, Kantone und Gemeinden ihre Daten veröffentlichen und vernetzen. Laut einem Bericht nutzen sie bisher aber erst 13 Organisationen. Zudem seien nur ein Viertel des Speicherplatzes belegt. Die Finanzkontrolle bezweifelt deshalb den Nutzen des Projekts. Für den Aufbau hat der Bund laut Bericht über 2 Millionen Franken ausgegeben. Eine Erneuerung würde weitere 1,5 Millionen Franken kosten. Kuwait hat seinen Luftraum vorübergehend geschlossen. Grund sind neue Angriffe aus dem Iran. Ankommende Flugzeuge werden auf andere Flughäfen umgeleitet. Auch im Nachbarland Bahrain wurde Alarm ausgelöst. Die Behörden riefen laut Mitteilung die Bevölkerung auf, sichere Orte aufzusuchen. Zuvor hatte der Iran Angriffe auf Ziele in Kuwait und Bahrain gemeldet. In Nordirland ist es den zweiten Abend in Folge zu Ausschreitungen gekommen. In einem Vorort der Hauptstadt Belfast setzte die Polizei Wasserwerfer gegen gewalttätige Demonstrierende ein. Diese bewarfen Einsatzkräfte mit Steinen und Flaschen und zündeten Abfallcontainer an. Auch außerhalb der Hauptstadtregion kam es laut britischen Medien zu Menschenansammlungen. Auslöser der Unruhen war ein Messerangriff. Dabei wurde ein Mann schwer verletzt. Pünktlich zum ersten WM-Spiel der Schweizer Fußballnationalmannschaft wird das Wetter wieder sommerlich. Ein Hochdruckgebiet sorgt am Wochenende für Temperaturen von 26 bis 29 Grad, im Wallis und Tessin bis 30 Grad, schreibt 20 Minuten. Die Auftaktpartie der Nationalmannschaft am Samstag dürfte demnach bei sonnigem Wetter in den Public Viewings verfolgt werden können.
2: 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Zuerst müssen wir aber noch ein bisschen durch, bevor wir eben dann das schöne Sommerwetter wieder geniessen können. Wir haben jetzt heute so ein bisschen alles mit dabei, Bewölkung, sonnige Abschnitte, aber etwa die auch nochmal Sprutzregen. Anders ist das in Südbünden, da bereits mit Nordböen recht sonnig. Und heute Maximalwert, den es geben wird, ist 19 Grad. Es nimmt aber eben langsam den Anlauf. Morgen Freitag bis 22 Grad, aber auch wieder alles ein bisschen dabei, Wolken, Regen und auch einmal eben sonnige Abschnitte. Im Süden mit Nordföhn weiterhin recht sonnig.
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2: Da läuft's gut. Wir haben aktuell keine Meldungen.
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2: An einem speziellen Morgen, Donnerstagmorgen, der 11. Juni 2026. Speziell darum, wir wissen es, Fußball-WM heute Abend. Aber von dem, in dieser halben Stunde jetzt einmal fußballfreie Zone. Wir haben hier zuerst das Thema Minutes Romances und da berichten wir über ganz spezielle Fotoausstellung im Briggels.

0: Ja?
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0: Die ganze Woche da berichten wir in den Minutes Romanches von einem Bilderschatz. Vor 50 Jahren hat nämlich die Fotografin Ursula Heller mehrere Monate in Brigels verbracht und dabei ganz viel fotografiert. Entstanden sind hunderte von Bildern, die das Leben im Dorf von damals dokumentieren. Ab dem Sonntag sind die Fotografien in der Ausstellung «Braille – Avance und Conte Ons» zu sehen. Jessica Gabrez hat von den Verantwortlichen wissen, wie und warum eigentlich Ursula Heller damals der Weg auf Brigels gefunden hat.
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0: Die Fotos, die zeigen, wie es in Brigels vor 50 Jahren ausgesehen hat und wie dort geklebt worden ist. Die Ausstellung startet den Sonntag und die ganze Serie von den Minuten Romanches hier auf Radio Grischa, die könnt ihr auch nachhören auf radiogrischa.ch/sendungen.
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0: Kelly Clarkson mit Stronger und besser geht's ja definitiv auch miteinander. Zum Beispiel, wenn man einem Nachbarn etwas auslehnen, wie eine Bohrmaschine oder halt einmal zwei Eier, das haben die meisten von uns selbst noch schon mal gemacht. In Glarus Nord geht's jetzt aber bald schon um ungewöhnliche Sachen auszulehnen. Zum Beispiel Solarstrom, den man selber nicht mehr braucht. Die ganze Angelegenheit und Geschichte kennt die Livia Jungo.
1: Nachbar Solar heisst das neue Projekt vom Verein Energieallianz Lind. Bei dem können sich Hausbesitzerinnen und Besitzer gratis anmelden und Strom, den sie nicht brauchen, direkt an ihre Nachbarn verkaufen. Möglich ist das erst seit Anfang von dem Jahr, dank einem neuen Gesetz, wie Jürg Rohrer sagt. Er ist Präsident der Energieallianz Lind.
2: Wir sehen aber, dass viele Leute entweder nicht davon wissen und auf der anderen Seite auch, dass es einen relativ grossen Initialaufwand braucht, um herauszufinden, wer das allenfalls auch Interesse hätte an dem. Und so haben wir entschlossen, dass wir in Glarus Norden mal ein Pilotprojekt starten, wo wir zuerst einmal schauen, wie gross das Interesse überhaupt ist von der Bevölkerung an dem.
1: Noch bis Ende Dezember letztes Jahr haben die Besitzerinnen und Besitzer von privaten Solaranlagen ihren überschüssigen Strom nur an Elektrizitätswerke verkaufen. Das neue Gesetz, das der Verkauf an Leute im gleichen Dorf oder der gleichen Gemeinde erlaubt, bringt den Bürgerinnen und Bürgern einen Haufen Vorteil.
2: Damit fällt einerseits Marge weg, wo das lokale EW normalerweise drauf erhebt. Und es gibt auch noch weniger Netzgebühren, die man zahlen muss, weil man ja nicht das ganze Stromnetz nutzt, sondern nur das lokale Netz. Und die Kostenreduktionen, die es gibt, die kann man den Leuten weitergeben. Wobei es allerdings natürlich auch wieder einen administrativen Aufwand gibt dazu, der einen Teil dieser Kosteneinsparungen wieder auffrisst.
1: Das neue Gesetz eher kritisch gesehen, tun laut Jürg Rohrer ein paar von den Elektrizitätswerken.
2: Es ist ganz unterschiedlich, wie sich die EW verhält. Es gibt EW, die sich mit Händen und Füßen dagegen wehren. Es gibt aber auch EW, die sogar selber das anbieten, weil sie sagen, ja, wir können ja letztendlich das Angebot nicht verhindern. Das ist gesetzlich möglich. Also gehen wir doch gerade in die umgekehrte Richtung und bieten selber an.
1: Wenn die Nachfrage in Glarus Nord der Strom mit den Nachbarn zu teilen gross genug ist, könnte das Projekt der Energieallianz Lind noch auf andere Regionen ausgeweitet werden. Mitmachen können die Haushalte, Firmen und Organisationen in Glarus Nord, egal ob sie eine eigene Photovoltaikanlage haben oder nicht. Anmeldeschluss ist Ende Juni.
0: Und die Anmeldung ist gratis und unverbindlich. Und ob das Projekt Nachbar Solar denn wirklich zufrieden kommt, das hängt davon ab, wie viele Leute sich schlussendlich dafür interessieren.

0: White Noise, schöne Nummer von Gavin James.
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0: 2 Minuten ab der halben 10. Wir haben heute im Norden ein bisschen von allem dabei. Es gibt bewölkte Momente, sonnige Abschnitte und etwa die auch noch mal Regen. Im Süden, hier mit Nordföhn, der ganze Dunstig recht sonnig. Temperaturen maximal 19 Grad. Morgen Freitag ist dann wieder so ein bisschen Tag mit dieser Zweiteiligkeit. Im Süden weiterhin freundlich, im Norden etwa sonnig, etwa mal Wolken und etwa mal Regen bei 22 Grad. Am Wochenende dann wieder schön Sommerwetter.
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0: Wir sollten gut vorwärts kommen, im Moment keine Meldungen zu Verkehrsbehinderungen. Teddy Swims läuft im Moment auf und aber mit seinem aktuellsten Mr. Know It All. Und ich komme noch hinten rein, am Mikrofon Katharina Balzer.

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0: 5 Minuten, dann haben wir Szene. Das ist so ein bisschen am Vormittag, drin, zu Mist drin, eben, bis die Hängerzeit. Aber wir haben die Musik als nächstes für euch bereit, die euch in Schwung bringen soll. Und zwar Popmusik mit der Rita Ora «For You». Noch vor den 10 Nachrichten.
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1: Im Studio Mary Milanovic. Der Ständerat hat einen Kompromiss zur Finanzierung der 13. AHV-Rente gutgeheißen. Diese soll über höhere Lohnabzüge und eine höhere Mehrwertsteuer finanziert werden. Nun ist der Nationalrat am Zug. Er bevorzugt bisher eine Finanzierung nur über die Mehrwertsteuer. Ob der Kompromiss zustande kommt, ist deshalb noch offen. Wer in der Schweiz Schulden hat, soll diese künftig nicht mehr mit einem Umzug verstecken können. Der Nationalrat hat einer landesweiten Betreibungsauskunft zugestimmt. Heute zeigt ein Betreibungsregisterauszug nur die Einträge am aktuellen Wohnort. Künftig sollen Betreibungen schweizweit ersichtlich sein. Die Vorlage ist nun bereit für die Schlussabstimmung. Kuwait hat seinen Luftraum vorübergehend geschlossen. Grund sind neue Angriffe aus dem Iran. Ankommende Flugzeuge werden auf andere Flughäfen umgeleitet. Auch im Nachbarland Bahrain wurde Alarm ausgelöst. Die Behörden riefen laut Mitteilung die Bevölkerung auf, sichere Orte aufzusuchen. Zuvor hatte der Iran Angriffe auf Ziele in Kuwait und Bahrain gemeldet. Maskierte hätten bei den Ausschreitungen in Belfast gezielt nach Migrantinnen und Migranten gesucht. Berichten zufolge gäbe es bisher zwei Anklagen wegen Aufruhrs gegen zwei Männer, einen 42-Jährigen und einen 39-Jährigen. Für die Polizei seien es schwierige Ermittlungen, heißt es. Eine Gruppe versuchte, zu einem Hotel mit Asylsuchenden zu marschieren. Steine wurden geworfen und mehrere Fahrzeuge sowie ein Haus in Brand gesetzt. Auslöser der Unruhen war ein Messerangriff. Dabei wurde ein Mann schwer verletzt. Pünktlich zum ersten WM-Spiel der Schweizer Fußballnationalmannschaft wird das Wetter wieder sommerlich. Ein Hochdruckgebiet sorgt am Wochenende für Temperaturen von 26 bis 29 Grad, im Wallis und Tessin bis 30 Grad, schreibt 20 Minuten. Die Auftaktpartie der Nationalmannschaft am Samstag dürfte demnach bei sonnigem Wetter in den Public Viewings verfolgt werden können.
2: Ja, und alles andere, bis es eben wirklich zu dem schönen Sommerwetter kommt, ist so ein bisschen Übergangswetter. Es hat vor allem heute etwas dabei. Wolkige Momente, aber auch sonnige Abschnitte und etwa ja auch noch einmal ein Sprutzregen. Das Ganze bei maximal 19 Grad. Und am Morgen Freitag so ein bisschen ein Übergangstag. Nicht unfreundlich eigentlich. Recht sonnig ab und zu, aber eben etwa ja vielleicht auch mal lokal nass. Temperaturen steigen aber langsam drauf. Morgen gibt es bis 22 Grad. Und in Südbünden mit Nordföhn dagegen sogar recht sonnig.
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2: Da läuft es gut. Aktuell keine Meldungen über Störungen unterwegs. Und jetzt für euch die besten Songs aus den letzten Jahrzehnten. Unter anderem aber auch noch immer wieder einmal ein Titel, der euch gar nicht so, verrückt alt ist und so lang her, wie zum Beispiel der hier von der Namika.
3: Hallo Lieblingsmensch, ein Riesenkompliment dafür, dass du mich so gut kennst.
2: Bei Lieblingsmensch hat noch nicht so viele Jahre auf dem Buckel, aber einer, den ich finde, den höre ich immer wieder gerne, der nimmt einen mit und gibt so eine positive, gute Stimmung. Wenn das alles jetzt ein bisschen zu softig ist, tun wir die Namika raus und spielen wir dafür die Oldies hier ein. Erst war es in Zürich für ein Konzert, ACDC, bitte die harte Gangart, auch bereit für euch Monitalks in dieser Stunde zu hören. Und zu hören dann auch am Mittag der Immanuel Giger, mein Moderationskollege. Ich wünsche euch einen guten weiteren Rest vom Donnerstag. Am Mikrofon war heute Morgen Katharina Balzer.
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1: Im Studio Mary Milanovic. Busfahrerinnen und Busfahrer leiden an gesundheitlichen Problemen. Sparmaßnahmen, Personalmangel und schlechte Planung würden belasten, zeigt eine neue Studie der Universität Lausanne. Mehr als die Hälfte der Befragten leidet unter Gelenkschmerzen. Gleichzeitig bestehe ein erhöhtes Risiko für Stress und Burnout. Häufige Nacht- und Frühschichten, lange Arbeitstage und wiederholte Übergriffe hätten negative Auswirkungen auf die psychische Gesundheit. Erschöpfung werde vor allem durch die tägliche Angst vor Unfällen und Konflikten ausgelöst. Der Ständerat hat einen Kompromiss zur Finanzierung der 13. AHV-Rente gutgeheißen. Diese soll über höhere Lohnabzüge und eine höhere Mehrwertsteuer finanziert werden. Nun ist der Nationalrat am Zug. Er bevorzugt bisher eine Finanzierung nur über die Mehrwertsteuer. Ob der Kompromiss zustande kommt, ist deshalb noch offen. Wer in der Schweiz Schulden hat, soll diese künftig nicht mehr mit einem Umzug verstecken können. Der Nationalrat hat einer landesweiten Betreibungsauskunft zugestimmt. Heute zeigt ein Betreibungsregisterauszug nur die Einträge am aktuellen Wohnort. Künftig sollen Betreibungen schweizweit ersichtlich sein. Die Vorlage ist nun bereit für die Schlussabstimmung. Maskierte hätten bei den Ausschreitungen in Belfast gezielt nach Migrantinnen und Migranten gesucht. Berichten zufolge gäbe es bisher zwei Anklagen wegen Aufruhrs gegen zwei Männer, einen 42-Jährigen und einen 39-Jährigen. Für die Polizei seien es schwierige Ermittlungen, heißt es. Eine Gruppe versuchte, zu einem Hotel mit Asylsuchenden zu marschieren. Steine wurden geworfen und mehrere Fahrzeuge sowie ein Haus in Brand gesetzt. Auslöser der Unruhen war ein Messerangriff. Dabei wurde ein Mann schwer verletzt. Neue Satellitenaufnahmen deuten auf einen Ausbau russischer Militäranlagen entlang der NATO-Grenze hin. Von Norwegen bis an die Grenze Litauens sollen neue Stützpunkte entstehen, berichtet der dänische Sender DR und Militär- und Geheimdienstvertreter aus baltischen Staaten. Sie warnen deshalb vor einer zunehmenden Bedrohung im Ostseeraum. Bereits jetzt gäbe es schon GPS-Störungen oder aggressive Flugmanöver in der Nähe von Windparks oder Militäranlagen.

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1: Aber ehrlich gesagt, hängen bin ich noch ein bisschen in dieser Trinkpause von der WM, die heute ja losgeht. Die Trinkpause finde ich gut. Am Morgen noch nicht Wasser da, braucht es doch ein bisschen noch ein Käfeli. Genehme mir gleich als nächstes ein Mikrofon mit Katharina Balzer. Wünsche einen guten Morgen. 3 ab 6. Und ich denke, einer, der wirklich den Gutschein von 15 Stutz zum Bäcker posten zu gehen, verdienen würde, weil er einfach streng schafft. Das ist der Lukas aus Ems. Guten Morgen.
2: Guten Morgen.
1: Du hast mir vorher erzählt, ihr habt morgen einen ganz speziellen Tag. Was läuft?
2: Morgen Kühenstall.
1: Hallo Lukas.
3: Hä?
1: Jawohl, und da war er weg. Oh, jetzt warten schnell, da kommt man wieder rein. Lukas, du bist voll live im Fall.
2: Ja, ich bin
1: nur kurz verloren, alles gut. Radio Griechen am Donnerstag, an einem ganz speziellen Donnerstag. Heute Abend da startet Fußball-WM mit dem Match zwischen Co-Gastgeber Mexiko und Südafrika. Und wir bringen schon einmal ein bisschen WM-Atmosphäre zu euch. Hi. Machen wir mit der Shakira und dem Barney Boy. Dai Dai, im Fall da können wir sagen, Shakira hat sogar noch ein bisschen romantisch geredet. Dai Dai, ist auch bei uns so, hopp hopp, jetzt aber los.
4: Das wär mal eine Geschichte, wir könnten ja bei Ergo nachfragen, oder? Ob es romantisch gewesen sei. Das ist irgendwie noch lustig, oder? Wenn man so ein bisschen draussen rumläuft, man merkt nicht so richtig, dass das WM ist. Irgendwie die Leute haben es, glaube ich, noch nicht so ganz gecheckt. Vielleicht auch mit Zeitverschiebung, geografische Distanz, irgendwie noch nicht so ganz dabei. Aber bei mir so langsam kribbelt es bis zum Abpfiff heute Abend, wenn der Ball rollen tut.
1: Ist auch genau bei uns im Radioteam so. Wir haben
4: wunderschön,
1: ein mega tolles, dekoriertes Studio mit Liebling und Flaggen. Und wir haben sogar auch noch den FIFA-Pokal.
4: Genau,
1: sorry.
4: Wahnsinn. Also wir sind eigentlich schon Weltmeister.
1: Ja, wir sind Weltmeister, genau. Kurz Roman, noch so zum Abschluss. Wer ist dein Favorit, der dann am Schluss die WM gewinnen wird?
4: Frankreich. Frankreich Weltmeister, mein Tipp.
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0: Madonna mit Miles Away und jetzt haben wir eine wichtige Verkehrsmeldung.
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0: Achtung, auf der A13 von Chur in Richtung Sargans zwischen Chur Nord und Zitzers. Aktuell Gefahr wegen Gegenstände auf der Fahrbahn. Genauer gesagt wegen Kantholz. Ich wiederhole, aktuell Gefahr auf der A13 von Chur in Richtung Sargans zwischen Chur Nord und Zitzers. Und das wegen Gegenstände auf der Fahrbahn. Fahrend also besonders vorsichtig und kommen gut und sicher an eures Ziel. Wir machen weiter mit Musik von Alex Warren mit dem Lied Fever Dream.

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1: Im Studio Mary Milanovic. Fußball und Politik sollte man trennen. Das sagt die Zürcher Mitte-Nationalrätin Yvonne Bürgin zum Auftakt der Fußball-WM in den USA, Mexiko und Kanada. Kritisiert werden beispielsweise die horrenden Ticketpreise und die enge Zusammenarbeit von FIFA-Präsident Gianni Infantino mit US-Präsident Donald Trump. Die Kritik sei zwar teilweise berechtigt, dennoch sei es legitim, sich zu freuen, so Bürgin.
2: Wer Fußballfan ist, soll dürfen gehen, soll das dürfen schauen, unabhängig von der Politik von Amerika. Sportlerherz sollte höher schlagen.
1: Andere weisen hingegen darauf hin, dass Großanlässe wie eine Weltmeisterschaft nicht von politischen Fragen getrennt werden könnten. Die WM beginnt heute und dauert bis Mitte Juli. Busfahrerinnen und Busfahrer leiden an gesundheitlichen Problemen. Sparmaßnahmen, Personalmangel und schlechte Planung würden belasten, zeigt eine neue Studie der Universität Lausanne. Mehr als die Hälfte der Befragten leidet unter Gelenkschmerzen. Gleichzeitig bestehe ein erhöhtes Risiko für Stress und Burnout. Häufige Nacht- und Frühschichten, lange Arbeitstage und wiederholte Übergriffe hätten negative Auswirkungen auf die psychische Gesundheit. Erschöpfung werde vor allem durch die tägliche Angst vor Unfällen und Konflikten ausgelöst. Europa müsse Bürgerinnen und Bürger besser vor Hitze schützen. Das fordert die Weltgesundheitsorganisation WHO. Europa erwärme sich schneller als die anderen Kontinente. Viele Länder seien darauf schlecht vorbereitet. In den letzten 4 Jahren seien europaweit mehr als 200.000 Menschen an den Folgen von Hitze gestorben. Besonders für ältere Menschen, Kranke und andere Risikogruppen brauche es Hitzewarnsysteme. Neue Satellitenaufnahmen deuten auf einen Ausbau russischer Militäranlagen entlang der NATO-Grenze hin. Von Norwegen bis an die Grenze Litauens sollen neue Stützpunkte entstehen, berichtet der dänische Sender DR und Militär- und Geheimdienstvertreter aus baltischen Staaten. Sie warnen deshalb vor einer zunehmenden Bedrohung im Ostseeraum. Bereits jetzt gäbe es schon GPS-Störungen oder aggressive Flugmanöver in der Nähe von Windparks oder Militäranlagen.
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3: Mit dem Rutschmenzie guten Mittag. Im Kanton Graubünden sind die Mieten innerhalb von einem Jahr auch so fest gestiegen wie kaum an einem anderen Ort in der Schweiz. Auch im Kanton Glaris müssen die Mieterinnen und Mieter mehr zahlen. Der Thies Fritschi mit den Details.
4: Plus knapp 6%. Um so viel sind die Angebotsmieten im Kanton Graubünden innerhalb von einem Jahr gestiegen. Die Angebotsmieten sind die Mieten, die bei inserierten Wohnungen ausgewiesen werden. Es ist im schweizweiten Vergleich der zweithöchste Anstieg zwischen dem Mai 25 und dem Mai 26. Nur im Kanton Nidwalden sind die Mieten noch teurer geworden, heisst es im neuesten Mietindex für Angebotsmieten vom Immobilienportal Homegate und der Zürcher Kantonalbank. Auch im Konto Gloris zahlen die Mieterinnen und Mieter im Vergleich zu vor einem Jahr deutlich mehr, 4,5%. Schweizweit liegt der Durchschnitt bei knapp 2,5%.
3: Im Konto Graubünden sind aber nicht nur die Mieten innerhalb von einem Jahr wacker teurer geworden, sondern auch innerhalb vom letzten Monat. Mit fast 2% gehört Graubünden auch da schweizweit zu den Top 2. Im Konto Gloris ist der Anstieg mit 0,7% merklich kleiner. Zils im Dom Lesch hat es einen schweren Unfall mit 4 Verletzten gegeben. Passiert ist es gestern Abend auf der Scheinstrasse. Ein Auto ist mit einem Lastwagen zusammengetatscht, teilt die Kantonspolizei Graubünden mit. Weil der Lastwagen danach quer in der Strasse gestanden ist, sind noch 2 weitere Autos reingefahren. Die Rettungskräfte mussten einen Autofahrer aus ihrem Auto rausschneiden. 4 Leute mussten ins Spital. Die Unfallursache ist noch unklar.
5: Wetter. Im Süden heute recht sonnig und in den nördlichen Regionen haben wir einen Mix aus Sonne und Wolken und zum Teil auch noch mit kurzen Regenabschnitten. Temperaturen zu Buchs heute bei 18 Grad und zu diesem Tag sind wir 14 Grad und am Freitag kriegen wir dann wieder eine Warmfront. Trotzdem im Norden nur zum Teil mit ein bisschen Sonnenschein, im Süden dafür den ganzen Tag schön sonnig. Temperaturen morgen bei 15 Grad in Splügen und 19 Grad in Glaris.
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5: Stockender Verkehr auf der A3 von Zürich in Richtung Chur zwischen Wesen und Murg. Wegen Bauarbeiten geht es nur langsamer vorwärts. Ihr müsst mit einem Zeitverlust von 10 Minuten rechnen. Eine gute und eine sichere Fahrt.
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5: Donnerstag, der 11. Juni, heute ist ein grosser Tag für Fußballfans rund um den Globus. Heute startet nämlich die Fußballweltmeisterschaft in den USA, Kanada und Mexiko. Und passend dazu suchen wir heute in unserer Buchstabensuppe alles Begriff rund ums Thema Fußball. Aber keine Angst, mit nur ganz wenig Basic-Wissen könnt ihr die Fragen sicher beantworten. Das Spiel funktioniert wie folgt. Ihr müsst probieren, innerhalb von 40 Sekunden 8 Begriffe erraten. Und es gibt auch noch was Cooles zu gewinnen. 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Ich freue mich auf euch und natürlich euch allen einen guten Tag.

0: Percy mit Lucky und hoffentlich jetzt auch Lucky die Lorena aus Schiers.
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0: Lorena aus Schiers, aber Lorena, du bist nicht in Schiers. Wo bist du gerade?
2: Ich bin gerade zum Murg am Wallensee.
0: Zum Murg am Wallensee? Nicht schlecht. Und was tust du dort?
2: Eigentlich bade heute am Nachmittag noch, wenn die Sonne für dich kommt.
0: Wenn die Sonne für dich kommt.
2: Ferien geniessen.
0: Ferien geniessen. Und wie lange hast du Ferien jetzt?
2: Noch diese Woche.
0: Noch diese Woche, aber das heisst, vorher schon eine Woche noch gehabt, oder wie?
2: Ja, also gerade diese Woche habe ich Ferien gehabt. Und nachher geht es wieder los.
0: Okay, und hast du extra Ferien genommen, weil heute die Fußball-WM startet?
2: Nein.
0: Nein.
2: Da war ich nicht genug. Nein, jetzt tun wir mal gehen.
0: Aber der Match vor der Schweiz am Samstag schaust du den?
2: Ja, den schaue ich heute mal rein. Also den am Samstag. Den.
0: Okay. Hanna Nambel, du? Fußballfieber?
3: Ja, also ich definitiv, ja. Ich glaube, jetzt so langsam kommt man in die Stimmung, wenn es dann mal anfängt. Und ja, Lorena, heute geht es bei uns da im Fall auch ganz, ganz viel um die WM. Also nicht nur unbedingt um die WM, sondern auch um Fußball, weil heute eben der Start ist, den am Abend. Da haben wir ganz viele Begriffe rausgesucht, die etwas mit Fußball zu tun haben. Aber ich kann dir jetzt auch sagen, wenn du nicht der allergrößte vielleicht Fußballfan bist, kann ich dir da schon mal gleich ein bisschen Hoffnung machen. Es sind Begriffe, die du auch als nicht Fußballfan so ein bisschen kennst oder wo man weiss.
2: Super.
3: Um dich beruhigen.
0: Und die fangen übrigens alle mit A an. Und wenn du jetzt mal die Antwort nicht weißt auf eine Frage, dann sagst du einfach weiter und dann wird dir die nächste Frage gestellt.
3: Genau. Ja. Und wie immer, 40 Sekunden natürlich und 8 Begriffe brauchst du einfach am Schluss zum Gewinnen.
2: Gut.
0: Super. Gut, du bist bereit, dann legen wir doch gerne mal los. So sagt man, wenn das Spiel anfängt.
2: Abspiel.
0: So sagt man, wenn das Spiel aufhört.
2: Abschluss.
0: Wenn eine Mannschaft wenig Goal kriegt, hat sie eine gute
2: Analyse. Nein, weiter.
0: Wenn eine Mannschaft viel Goal schießt, hat sie einen guten
2: Abschuss.
0: Diese Regel ist nicht so einfach zu erklären. Wie heisst die?
2: Abseits.
0: Wenn jemand den Pass zu einem Goal gibt, ist es ein
2: Abschuss.
0: Der Titelverteidiger bei der WM dieses Jahr.
2: Aureli. Australien.
0: Gegen das Land hat die Schweiz zuletzt ein Testspiel gehabt. Dort darfst du jetzt gerne noch mal schnell sagen.
3: Dann können wir es noch nicht.
0: Ja, genau.
3: Australien. Jawohl, das stimmt. Sie sind nicht Titelverteidiger,

0: Sepp wäre Argentinien.
1: Die haben die letzte Weltmeisterschaft gewonnen.
0: Genau, die haben hier den Pott mit heimgenommen. Wir schauen es uns noch ganz schnell an, Lorena. Wenn eine Mannschaft wenig Gold kriegt, dann hat sie eine gute Abwehr hin.
2: Aha.
0: Genau, wenn eine Mannschaft viel Goal schießt, dann haben sie einen guten Angriff. Ich weiss nicht, du hast ja, glaube ich, etwas gesagt, Abschluss oder so, gell?
2: Ja,
0: das
2: ist falsch verstanden.
0: Ja, würde aber natürlich auch stimmen.
1: Ja, das ist ja auch ein Abschluss.
0: Genau, das ist so. Ja. Dann, wenn jemand einen Pass zum Goal gibt, dann ist es, das ist ein englischer Begriff, kleiner Tipp. Aha. Auch schon gehört, ein Assist wäre es. Okay. Jawohl, richtig, genau. Und ja. Eben Argentinien, also das hat leider auch nicht gestimmt mit Australien. Darum, es langt nicht ganz auf die 8 für heute. Ja, tut uns mega leid. Aber vielleicht beim nächsten Mal. Gerne wieder mal mitspielen.
1: Probier es einfach und dann hoffe ich gleich noch, dass das Wetter mitspielt und du heute noch ein bisschen schwimmen kannst im Wallensee.
2: Ja. Jetzt ist
1: gerade zu Ulrich aus,
2: das funktioniert.
1: Ah, super, das ist gut, wenigstens etwas gut. Also, hey, dann mach's gut, Lorena.
2: Danke.
0: Tschüss, ciao, ciao.
3: Aber super. 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

0: Imagine Dragons mit It's Time und jetzt geht alle Farben und der René Miller. Body Talk in wenigen Augenblick, da freue ich auf Radio Grisha.
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0: Alle Farben und der René Miller mit Body Talk. Es ist eins ab halb eins. Der Rutschmenzi mit der wichtigsten Meldung. Freude.
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2: Mieterinnen und Mieter zahlen im Kanton Graubünden im Vergleich zu vor einem Jahr deutlich mehr. Knapp 6% sind die Mietpreise von inserierten Wohnungen zwischen dem Mai 25 und dem Mai 26 gestiegen, heisst es im neuesten Mietindex. Nur im Kanton Nidwalden sind es noch teurer geworden. Im Glarnerland sind die Mieten innerhalb von einem Jahr um 4,5% gestiegen und damit auch deutlich mehr als im schweizweiten Durchschnitt. In Buschlaf sollen neue Schneemess statt Jut Sicherheit auf der Strasse verbessern. Die Bündner Regierung hat das Projekt genehmigt, schreibt sie in einer Mitteilung. Kosten soll die neue Schneemess statt Jut 117.000 Franken. Damit soll die Kantonstrasse zwischen Brusio und Viano sicherer werden. Das, weil die stark lawinengefährdet ist. Im Unterengadin hat es Fischotter-Nachwuchs gegeben. Das belegen Bilder und Videos vom kantonalen Wildhüter, schreibt der Kanton Graubünden. Auf denen sind es Fischotter-Weibli mit zwei Jungen drauf gewesen. Bis jetzt ist im Kanton Graubünden 9-mal Fischotter-Nachwuchs nachgewiesen worden. Mittlerweile hat sich das Tier im Churrintel, in der Surselva, im Ober- und im Unterengadin wieder ausbreiten können. Auch im Domleschg und im Prättigau ist der Fischotter wieder nachgewiesen worden.
0: Das Wetter. Im Norden ist es mal sonnig, dann ist es mal ein bisschen mehr bewölkt. Örtlich kann es auch noch ein paar Tröpfli geben. Anders im Süden, dort bläst der Föhn, dafür ist es aber richtig schön sonnig. Die Temperatur hat nicht heute bei 16 Grad und zu bei 11 Grad. Und der Freitag dann im Süden immer noch mit einem Haufen Sonnenschein, im Norden wieder ein bisschen wärmer. Die Sonne zeigt sich aber noch ab und zu. Die Temperatur am Morgen dann bei 14 Grad in Vorns und 20 Grad in Langquart.
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0: Immer noch stockender Verkehr auf der A3 von Zürich in Richtung Chur zwischen Besa und Murg. Wegen Bauarbeiten geht es heute nur ein bisschen langsamer vorwärts. Ihr müsst mit einem Zeitverlust von 5 Minuten rechnen. Kommt gut und sicher an eures Ziel. Und jetzt hören wir der John Bon Jovi mit Midnight in Chelsea. Freue Mikrofon der Emanuel Giger und ihr hört Radio Grischa.

0: mit Jimmy Gatzai. Heute geht Fussball-WM von den Männern in den USA, Kanada und Mexiko los. Wie schon die letzten zwei WMs, ist auch die nicht unumstritten. Kritisiert werden zum Beispiel die immensen Ticketpreise oder auch die enge Freundschaft vom FIFA-Präsident Gianni Infantino und dem US-Präsident Donald Trump. Wie die Schweizer Parlamentarierinnen und Parlamentarier zur WM stehen, weiss Selina Uhrig.
1: Ausbrochen ist das WM-Fieber nicht im Bundeshaus. Die meisten Parlamentarier und Parlamentarierinnen haben anders im Kopf. Wie der Bündner SP-Nationalrat Jon Pult, Zürcher Mitte-Nationalrätin Yvonne Bürgin und auch die Berner SVP-Nationalrätin Katja Riem zugeben.
2: Nein, ehrlich gesagt nicht. Oder vielleicht noch nicht, aber viele andere Themen beschäftigen mich gerade.
3: Ich muss ganz ehrlich sagen, es ist ein bisschen an mir vorbei, weil es ist gerade Session und dann habe ich tausend andere Sachen im Kopf.
4: Bis jetzt noch nicht. Wir machen ja wie, also wir dürfen ein paar Public Viewings beliefern, was natürlich Fakt. Aber im Fieber bin ich nicht wirklich angekommen bis jetzt.
1: Gründe dafür sind unterschiedlich, wie sich zeigt bei der Befragung vom Bündner SP-Nationalrat Jon Pult, Zürcher Mitte-Nationalrätin Yvonne Bürgin, der Luzerner SVP-Nationalrat Franz Grütter, Zürcher SP-Nationalrätin Anna Rosenwasser und der Berner SVP-Nationalrätin Katja Riem.
2: Weil einzelne entscheiden, nicht zu schauen, ist das legitim. Ich will da niemandem sagen, er oder sie soll das nicht machen. Aber ehrlicherweise muss man auch sagen, ich respektiere auch das Bedürfnis der Fußballfans, einfach die Match zu schauen.
3: Da muss man jetzt sicher Politik und Sport trennen. Also wer Fußballfan ist, soll dürfen schauen.
5: Ich finde es verständlich, wenn jemand findet, er möchte die WM boykottieren.
6: Und am Schluss ist die Fußballweltmeisterschaft immer der Sport über diesen politischen Themen gestanden.
7: Ich finde es schon wichtig, dass man gut hinschaut, wenn wir so grosse Anlässe in der Schweiz organisieren. Aber das mit Boykott und so, ich glaube nicht, dass das wirklich etwas weiterbringt.
1: Ganz einig ist man sich in der Politik, als auch beim Thema Fußball nicht.
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1: Im Studio der Felix Haldimann. Johann Elias ist nicht mehr Präsident des Skiweltverbands FIS. Er verliert die Wahl in Belgrad gegen Alexander Ospelt. Das Resultat der Wahl hätte nicht knapper sein können. Eine einzige Stimme entschied zugunsten des Liechtensteiners Ospelt. Elias hatte mit seiner Art, die FIS zu führen, viele Vertreter der Landesverbände vor den Kopf gestoßen. Zum größten der vielen Kritikpunkte entpuppte sich die finanzielle Lage der FIS, die sich zusehends verschlechterte. Bei einem schweren Unfall mit einem Militärfahrzeug sind im solothurnischen Hauenstein mehrere Personen verletzt worden. Die Polizei bestätigt eine Meldung von SRF. Demnach ist ein gepanzertes Fahrzeug verunfallt. Die Rettungskräfte stehen im Einsatz, auch zwei Rettungshelikopter. Näheres ist noch nicht bekannt. Europa müsse Bürgerinnen und Bürger besser vor Hitze schützen. Das fordert die Weltgesundheitsorganisation WHO. Europa erwärme sich schneller als die anderen Kontinente. Viele Länder seien darauf schlecht vorbereitet. In den letzten 4 Jahren seien europaweit mehr als 200.000 Menschen an den Folgen von Hitze gestorben. Besonders für ältere Menschen, Kranke und andere Risikogruppen brauche es Hitzewarnsysteme. Sport habe auch immer eine politische Komponente. Das sagt die Zürcher SP-Nationalrätin Anna Rosenwasser zum Auftakt der Weltmeisterschaft in den USA, Mexiko und Kanada. Kritisiert werden beispielsweise die horrenden Ticketpreise und die enge Zusammenarbeit von FIFA-Präsident Gianni Infantino mit US-Präsident Donald Trump. Es müsse jede Person selber entscheiden, ob sie die WM schauen will, so Rosenwasser.
2: Aber dann kann man sich auch für einen Boykott entscheiden. Und ich finde es verständlich, wenn jemand findet, er möchte die WM boykottieren. Letztendlich zählen die Zuschauerzahlen auch und machen den Unterschied.
1: Andere Stimmen im Bundeshaus betonten dagegen, Sport und Politik sollten voneinander getrennt betrachtet werden. Die Fußball-WM beginnt heute und dauert bis Mitte Juli.
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3: Mit dem Rutschminzi. Im Kanton Graubünden sind die Mieten innerhalb von einem Jahr auch so fest gestiegen wie kaum an einem anderen Ort in der Schweiz. Auch im Kanton Glaris müssen die Mieterinnen und Mieter mehr zahlen. Der Thies Fritschi mit den Details.
4: Plus knapp 6%. Um so viel sind die Angebotsmieten im Kanton Graubünden innerhalb von einem Jahr gestiegen. Die Angebotsmieten sind die Mieten, die bei inserierten Wohnungen ausgewiesen werden. Es ist im schweizweiten Vergleich der zweithöchste Anstieg zwischen dem Mai 25 und dem Mai 26. Nur im Kanton Nidwalden sind die Mieten noch teurer geworden, heisst es im neuesten Mietindex für Angebotsmieten vom Immobilienportal Homegate und der Zürcher Kantonalbank. Auch im Kanton Gloris zahlen die Mieterinnen und Mieter im Vergleich zu vor einem Jahr deutlich mehr, 4,5%. Schweizweit liegt der Durchschnitt bei knapp 2,5%.
3: Im Kanton Graubünden sind aber nicht nur die Mieten innerhalb von einem Jahr wacker teurer geworden, sondern auch innerhalb vom letzten Monat. Mit fast 2% gehört Graubünden auch da schweizweit zu den Top 2. Im Kanton Gloris ist der Anstieg mit 0,7% merklich kleiner. Zils im Dom Lesch hat es einen schweren Unfall mit 4 Verletzten gegeben. Passiert ist es gestern Abend auf der Scheinstrasse. Ein Auto ist mit einem Lastwagen zusammengetatscht, teilt die Kantonspolizei Graubünden mit. Weil der Lastwagen danach quer in der Strasse hineingestanden ist, sind noch 2 weitere Autos reingefahren. Die Rettungskräfte mussten ein Autofahrer aus ihrem Auto rausschneiden. 4 Leute mussten ins Spital. Die Unfallursache ist noch unklar.
5: Wetter. Heute im Süden recht sonnig und in den nördlichen Regionen haben wir einen Mix aus Sonne und Wolken und zum Teil auch noch kurzen Regenabschnitt. Temperaturen zum Mehl heute bei 18 Grad und zum Pontresina haben wir 12 Grad. Und am Freitag kriegen wir dann wieder eine Warmfront, trotzdem im Norden nur zum Teil mit Sonnenschein und im Süden den ganzen Tag schön sonnig. Die Temperaturen morgen dann bei 13 Grad zu Bergün und 18 Grad in Bad Ragaz.
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5: Immer noch stockender Verkehr auf der A3 von Zürich in Richtung Chur zwischen Wesen und Murg. Wegen Bauarbeiten geht es nur mal langsamer vorwärts. Ihr müsst mit einem Zeitverlust von 5 Minuten rechnen und auch stockender Verkehr auf dem Flöhlenpass von Davos in Richtung Surbund. Auch dort brauchen wir 5 Minuten länger. Fahren aufmerksam und kommen gut und sicher an.
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5: Wir starten in den Donnerstagnachmittag mit dem Ed Sheeran. Das Lied Camera im Remix vom DJ Cyril. Jetzt hier auf Radio Grischa.

0: Im Sommer stehen wieder ein Haufen Events an. Wer gerne Gesang, Tanz und Show vor einer wunderbaren Kulisse hat, ist die Wallenstadt genau richtig. Gestern die Premiere auf der Wallenseebühne gefeiert hat, das Chaplin Musical. Ein Stück, das die Geschichte über das Leben des britischen Komiker und Schauspieler Charlie Chaplin erzählt. Tana Nambel war für uns an der Premiere und hat mit einem der Verantwortlichen geredet, Marco Weiss. Er ist der Produktionsleiter der Wallensee-Bühne. Als erstes wollte sie von ihm wissen, was ihn an dem Stück am meisten fasziniert.
1: Charlie Chaplin ist einfach ein Phänomen. Ich meine, er hat auch nur ein Leben. Oder ein Leben gehabt. Und ich meine, das muss man mal erbringen, was dieser Mann in einem Leben geschafft hat. Und wie er die Welt verändert hat, wenn man dem so sagen will. Man redet heute auch von dem, dass die Leute die Welt verändern. Aber er hat das in der Tat gemacht damals. Und er hat das gemacht auf eine Art und Weise, wo er eigentlich etwas Gutes da hat den Leuten. Er hat vor allem auch sehr vieles aus seiner eigenen Kindheit, aus seiner eigenen Jugend ja reflektiert. Also das ist grossartig.
2: Was sind jetzt während dieser Wochen, während all diesen Aufführungen, vielleicht auch die grössten Herausforderungen, die es zu meistern gibt?
1: Ja, es gibt immer Herausforderungen. Man muss das Ganze auch infrastrukturseitig zuerst mal stellen können. Wir sind hier am See, es kann auch mal stürmen. Die Statik und all die Sicherheitsaspekte müssen gegeben sein. Aber sonst muss ich eigentlich sagen, wir hatten so ein grosses und tolles Team gehabt, wo jeder gewusst hat, was seine Aufgabe ist und jeder hat seinen Job gemacht. Und wir hatten einen guten Spirit und wir wollten nach vorne gehen. Und ich glaube, das war so, gewesen, dass es gar nicht über unüberbrückbare oder nicht bewältigbare Herausforderungen gab.
2: Wenn sind Sie selber zufrieden nach so einem Abend? Wenn sagen Sie, das war ein gelungener, erfolgreicher Auftritt gewesen?
1: Ja, also ich bin mindestens gestern und heute und die weiteren Übungen komme ich noch. Ich bin sehr gespannt, wie es auch dann, ich sage jetzt mal, das reguläre Publikum wird reagieren. Am Freitag sehen wir die nächste Show. Und das ist für mich auch noch so ein wichtiger Gradmesser. Vorpremiere ist das eine, Premiere ist das andere, nachher reguläre Shows. Wir haben dann vielleicht auch sogar noch Sonnenschein, das könnte auch noch passieren. Ich bin extrem gespannt, aber ich bin absolut guter Dinge und ich hoffe, dass die Leute das nutzen. Ich meine, Chaplin ist einmalig oder auch, ich kann sagen, erstmalig und einmalig und ich hoffe, sie können mich schauen.
0: Der Marco Weiss, Produktionsleiter von der Wallensee-Bühne. Wenn ihr euch die Geschichte von Charlie Chaplin wollt, anschauen wollt, die Vorstellungen laufen ab jetzt bis am 25. Juli.
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0: Offenbach und Ella Henderson mit Hurricane und jetzt geht der Mr. Electric Blue. Der Benson Boone in wenigen Augenblick. Da freue ich auf Radio Grisha.
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0: The Benson Boone mit Mr. Electric Blue. Es ist 1:30. Das Wetter. Im Norden ist es mal sonnig, mal ein bisschen mehr bewölkt. Örtlich kann es zum Teil auch noch das ein oder andere Tröpfchen geben. Anders im Süden, dort. Heute richtig schön sonnig, dafür mit Föhn. Die Temperatur zu Elm heute bei 14 Grad und Filters bei 18. Und der Freitag im Süden dann immer noch mit einem Haufen Sonnenschein. Im Norden dann wieder ein bisschen wärmer. Die Sonne zeigt sich aber nur ab und zu. Und im Süden bleibt es den ganzen Tag eben weiterhin schön. Temperatur morgen bei 15 Grad in Schierf und 19 Grad in Trimis.
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0: Stockender Verkehr auf der A3 von Zürich in Richtung Chur zwischen Wesen und Murg. Ihr müsst mit einem Zeitverlust von 5 Minuten rechnen und auch noch stockender Verkehr auf dem Flöhlenpass von Davos in Richtung Surbund. Auch dort dauert es 5 Minuten länger. Eine gute und eine sichere Fahrt. Und jetzt Sugar Babes mit Denial. Ihr hört Radio Grisha und freue Mikrofon. Prima, neue Giger.

0: Musik aus Deutschland von Mark Foster und Sido mit Au revoir. Und jetzt Sound aus der Region im Beitrag von Livio Biondini.
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2: Der Marcus Aurelius und der Sirius haben sich wieder zusammengetan für neue Musik.

0: Of Course heisst ihre neue gemeinsame Single. Es geht darum, dass sie sich nicht dreireden lässt, wie der romanisch rappende Sirius sagt.
1: Sitz in der Musik, im Leben, wo immer, dass wir das machen, wo wir Bock haben. Dass wir es so machen, wie wir Bock haben, so wie wir es wollen, so wie wir es für richtig halten. Und ich glaube, es gibt im Leben und in der Musik und überall Leute, die reinreden und sagen, wie du es machen sollst, was richtig ist, was falsch ist.
0: Er glaube aber, es gäbe kein richtig und falsch. Solange man niemandem Schaden trägt, soll man seinen eigenen Weg gehen, seinen eigenen Kurs.
2: Wir lassen uns nicht beirren, links, rechts, was die Leute sagen. Wir machen einfach unser Ding und bleiben auf Kurs. Man kann es ja nicht nur im Rap-Game, aber im Rap-Game im Speziellen. Aber wahrscheinlich auch so im Leben eh nicht allen recht machen und darum wollen wir das eigentlich auch gar nicht.
0: Seit der Mundart-Rappende von den beiden, der Marcus Aurelius oder im Zweiergespann einfach Aurelius. Und der Titel vom Song?
2: Und damit es international ist, nein, einfach so, weil wir es witzig gefunden haben, nennen wir ihn Of Course.

0: Bündner Rap vom Aurelius und dem Sirius mit Of Course. Und jetzt gibt's neue Musik aus Island.
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1: Im Studio der Felix Haldimann. Johann Elias ist nicht mehr Präsident des Skiweltverbands FIS. Er verliert die Wahl in Belgrad gegen Alexander Ospelt. Das Resultat der Wahl hätte nicht knapper sein können. Eine einzige Stimme entschied zugunsten des Liechtensteiners Ospelt. Elias hatte mit seiner Art, die FIS zu führen, viele Vertreter der Landesverbände vor den Kopf gestoßen. Zum größten der vielen Kritikpunkte entpuppte sich die finanzielle Lage der FIS, die sich zusehends verschlechterte. Bei einem schweren Unfall mit einem Militärfahrzeug sind im solothurnischen Hauenstein mehrere Personen verletzt worden. Die Polizei bestätigt eine Meldung von SRF. Demnach ist ein gepanzertes Fahrzeug verunfallt. Die Rettungskräfte stehen im Einsatz, auch zwei Rettungshelikopter. Näheres ist noch nicht bekannt. Menschen mit hohen Schulden sollen künftig einfacher schuldenfrei werden können. Das Parlament hat beschlossen, dass überschuldete Personen einmal im Leben einen Privatkonkurs beantragen können. Wer dieses Verfahren nutzt, muss während 3 Jahren mit dem Existenzminimum auskommen. Das übrige Einkommen geht an die Gläubiger. Danach können die verbleibenden Schulden erlassen werden. Kanada will Jugendliche besser vor sozialen Medien schützen. Nach den Plänen der Regierung sollen sie erst ab 16 Jahren Konten bei Plattformen wie Instagram, TikTok oder Snapchat eröffnen dürfen. Halten sich die Plattformen nicht daran, drohen ihnen Geldstrafen. Ausnahmen wären möglich, wenn sie wirksame Maßnahmen zum Jugendschutz nachweisen. Kanada folgt damit Ländern wie Australien, die bereits ähnliche Maßnahmen beschlossen haben. Europa müsse Bürgerinnen und Bürger besser vor Hitze schützen. Das fordert die Weltgesundheitsorganisation WHO. Europa erwärme sich schneller als die anderen Kontinente. Viele Länder seien darauf schlecht vorbereitet. In den letzten 4 Jahren seien europaweit mehr als 200.000 Menschen an den Folgen von Hitze gestorben. Besonders für ältere Menschen, Kranke und andere Risikogruppen brauche es Hitzewarnsysteme.
2: Wetter. Im Norden heute abwechselnd mit Sonne und Wolke und in gewissen Orten auch zum Teil noch mit ein bisschen Regen und im Süden heute den ganzen Tag wieder Haufen Sonnenschein. Die Temperaturen zu Bradagier heute bei 11 Grad und zu Flums bis 17 Grad. Und im Süden bleibt es am Morgen schön sonnig und im Norden nur zum Teil mit ein bisschen Sonnenschein. Die Temperaturen morgen bis 16 Grad in Schkuhl und 25 Grad in Grono.
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2: Es geht gut für Sie auf der Strasse von Rostschweiz. Wir haben Meldungen über grössere Störungen. Haben eine gute und eine sichere Fahrt.
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2: Und jetzt haben wir eine halbe Stunde gefüllt mit Musik, nur von Schweizer Künstlerinnen und Künstlern. Und da fangen wir gerne mit einem Bündner an, nämlich mit dem Hedgehog, zusammen mit der Sandy und dem Lied Narba in der Live-Duett-Version. Ich wünsche beste Unterhaltung.

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1: Im Studio der Felix Haldimann. Die hohen Ticketpreise von durchschnittlich 500 US-Dollar für Spiele der Fußball-WM in Amerika sorgen für heftige Kritik. Erstmals setzt der Weltfußballverband FIFA beim Ticketverkauf auf dynamische Preise. Dabei passen sich die Preise je nach Nachfrage an. Das neue Verkaufssystem sei unfair, kritisiert der ehemalige FIFA-Manager Guido Tognoni.
2: Die FIFA braucht das Geld nicht, auch noch, wenn man mit dynamischen Preisen reinholt. Es tut auch den Schwarzhandel beschleunigen, wo auch etwas unsympathisch ist. Aber wenn man halt immer nur auf Profit aus will, dann macht man so Sachen. Es ist einfach unfair gegenüber dem Kunden, gegenüber dem Fußballfan.
1: FIFA-Präsident Gianni Infantino verteidigt die hohen Preise mit dem Hinweis, dass der Besuch einer Weltmeisterschaft ein einzigartiges Erlebnis sei. Der Nationalrat will Armeeangehörigen keine Munition mit nach Hause geben. Er hat eine Motion des St. Galler SVP-Nationalrats Walter Gartmann abgelehnt. Gartmann begründete seinen Vorschlag mit einer verschlechterten Sicherheitslage in Europa. Verteidigungsminister Martin Pfister argumentierte, aus sicherheitspolitischer Sicht sei die Heimabgabe nicht gerechtfertigt. Bis 2007 nahmen Soldaten Munition mit nach Hause. Rezepte für Arzneimittel und Medikationspläne sollen künftig elektronisch ausgestellt und eingelöst werden. Dies will nach dem Nationalrat auch der Ständerat. Damit soll das Risiko falscher Medikamentenabgaben reduziert und das Schweizer Gesundheitswesen digitalisiert werden. Patienten können aber bei Bedarf ein Rezept oder den Medikationsplan physisch verlangen. Menschen mit hohen Schulden sollen künftig einfacher schuldenfrei werden können. Das Parlament hat beschlossen, dass überschuldete Personen einmal im Leben einen Privatkonkurs beantragen können. Wer dieses Verfahren nutzt, muss während 3 Jahren mit dem Existenzminimum auskommen. Das übrige Einkommen geht an die Gläubiger. Danach können die verbleibenden Schulden erlassen werden. Kanada will Jugendliche besser vor sozialen Medien schützen. Nach den Plänen der Regierung sollen sie erst ab 16 Jahren Konten bei Plattformen wie Instagram, TikTok oder Snapchat eröffnen dürfen. Halten sich die Plattformen nicht daran, drohen ihnen Geldstrafen. Ausnahmen wären möglich, wenn sie wirksame Maßnahmen zum Jugendschutz nachweisen. Kanada folgt damit Ländern wie Australien, die bereits ähnliche Maßnahmen beschlossen haben.

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1: Im Studio der Felix Haldimann. Nach dem Rückruf von tausenden Packungen Säuglingsnahrung fordert ein Vorstoß im Ständerat Verbesserungen bei der Lebensmittelsicherheit. Auslöser ist ein internationaler Lebensmittelskandal Ende letzten Jahres. Teilweise war auch in der Schweiz noch bis März kontaminierte Babynahrung im Handel erhältlich. Kein Elternteil soll sich fragen müssen, ob es sein Baby vergiftet, wenn es es füttert, sagt die jurassische SP-Ständerätin Mathilde Crevoisier-Crullier.
2: Chers et chers collègues, aucun parent ne devrait se demander s'il empoisonne son bébé lorsqu'il le nourrit.
1: Der Bundesrat muss nun unter anderem Maßnahmen vorschlagen, damit Lebensmittelkontaminationen künftig schneller erkannt und kommuniziert werden. Beim Unfall eines gepanzerten Militärfahrzeugs im solothurnischen Hauenstein sind 9 Armeeangehörige verletzt worden. Das teilt die Armee mit. Demnach kam das Transportfahrzeug von der Straße ab und kippte um. Im Rettungseinsatz standen auch 2 Rettungshelikopter. Das Fahrzeug war im Rahmen einer Mobilisierungsübung unterwegs. Der Nationalrat will Armeeangehörigen keine Munition mit nach Hause geben. Er hat eine Motion des St. Galler SVP-Nationalrats Walter Gartmann abgelehnt. Gartmann begründete seinen Vorschlag mit einer verschlechterten Sicherheitslage in Europa. Verteidigungsminister Martin Pfister argumentierte, aus sicherheitspolitischer Sicht sei die Heimabgabe nicht gerechtfertigt. Bis 2007 nahmen Soldaten Munition mit nach Hause. Rezepte für Arzneimittel und Medikationspläne sollen künftig elektronisch ausgestellt und eingelöst werden. Dies will nach dem Nationalrat auch der Ständerat. Damit soll das Risiko falscher Medikamentenabgaben reduziert und das Schweizer Gesundheitswesen digitalisiert werden. Patienten können aber bei Bedarf ein Rezept oder den Medikationsplan physisch verlangen. Adoptivmütter sollen in der Schweiz besser vor einer Kündigung geschützt werden. Das hat nach dem Ständerat auch der Nationalrat beschlossen. Heute darf Frauen nach der Geburt ihres Kindes während 16 Wochen nicht gekündigt werden. Für Adoptivmütter gibt es keinen solchen Kündigungsschutz. Nun soll eine entsprechende Gesetzesvorlage ausgearbeitet werden.
3: Das Wetter. Im Norden haben wir einen Mix aus Sonne und Wolken und im Süden ist es heute den ganzen Tag richtig schön sonnig. Die Temperatur zählt es mir heute bei 11 Grad und in Roveredo haben wir 24 Grad. Und im Süden bleibt es auch am Freitag schön sonnig und im Norden morgen nur zum Teil mit Sonnenschein. Die Temperatur morgen bei 15 Grad in Samada und 20 Grad in Sargans.
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3: Stockender Verkehr auf der Kantonsstrasse zwischen Madeleine und Zuoz. Ihr müsst mit einem Zeitverlust von 5 Minuten rechnen. Und ebenfalls stockender Verkehr von Flims auf Laax. Dort brauchen wir in beide Fahrtrichtungen bis zu 10 Minuten länger. Eine gute und eine sichere Fahrt.
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3: Lieder werden immer mal wieder covered. Ist ja grundsätzlich okay, auch wenn ich meistens das Original immer am besten finde. Es gibt aber auch ein paar Ausnahmen, wo mir persönlich die Coverversion besser gefällt. So zum Beispiel bei dem Lied. But my dreams, they aren't as empty. Ich weiss nicht, Limp Bizkit haben einfach zu meiner Jugend gehört und das Lied Behind Blue Eyes habe ich ehrlich gesagt erst durch sie kennengelernt. Halt eigentlich auch nur ein Cover und ich weiss, die Liebhaber vom Original mögen die Version häufig nicht so. Ich hoffe, ihr habt trotzdem ein bisschen Spass, weil jetzt hören wir sie Limp Bizkit mit Behind Blue Eyes.

Es hat eine riesige Welle ausgelöst in der ganzen Schweiz und hat viel zu diskutieren gegeben. Der Schweizer Hockey-Nazi-Coach Patrick Fischer ist 2022 mit einem gefälschten Covid-Zertifikat an die Olympischen Spiele gereist. Aufdeckt von einem SRF-Journalist hat er es aber auch selber kurz vor der WM im Mai öffentlich gemacht und ist kurz darauf aber vom Verband freigestellt worden. Jetzt hat Patrick Fischer das erste Mal nach seiner Freistellung ein Interview gegeben.

0: hören, das ist mein Anker. Das ist das, wo ich darauf vertraue. Und damals ist für mich klar gewesen, ja, ich werde die Impfung nicht machen.
1: Das ganze Gespräch mit Patrick Fischer gibt es heute Abend um 18.25 Uhr auf TV Südostschweiz oder auch zum Nachschauen in der Mediathek. Wie es zu dem Interview gekommen ist, könnt ihr ab heute auf südostschweiz.ch nachlesen.
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0: Talking Heads mit Road to Nowhere. Heute Abend am 9 Uhr ganz los, die Fussball-Weltmeisterschaft 2026. Gastgeber Mexiko trifft auf Südafrika zum Auftakt. Der Livio Biondini mit einer kleinen Vorschau auf das Spiel und die ganze Gruppe A.
1: Das Eröffnungsspiel zwischen Mexiko und Südafrika hat schon mal gegeben. Vor 16 Jahren ist das nämlich als Eröffnungsspiel an der WM in Südafrika gewesen und das hat für Legendenstoff gesorgt.
2: It's a really good goal. It's Shabalala. Goal, Bafana, Bafana. Goal for South Africa. Goal for all Africa.
1: Der Sifive Chabalala hat damals das 1-0 für Gastgeber gemacht mit einem wunderschönen Goal. Die Kommentatoren sind völlig durchgefallen und die südafrikanischen Spieler haben dazu noch das Tänzchen gemacht. Mexiko hat später noch ausgeglichen, mit 1-1 ist das Spiel auch zu Ende gegangen. Die Mexikaner sind dann als Gruppenzweite weitergekommen, Südafrika musste in der Vorrunde die Zegel streichen. Weiter in der Gruppe sind noch Südkorea und Tschechien. Eine Einschätzung zu diesen Gruppen ist extrem schwer, da dürften alle Teams auf einem ähnlichen Level agieren. Ich würde Mexiko schon als Favorit einschätzen, als Gastgeber mit dem Heimpublikum im Rücken. Dahinter sehe ich einen Dreikampf zwischen Südkorea, Tschechien und Südafrika. Sehr unterschiedliche Teams, aber nehmen sich dennoch nicht viel.
0: Das Spiel zwischen Südkorea und Tschechien findet dann am 4 Uhr am Morgen zu unserer Zeit statt und der Abpfiff zum Eröffnungsspiel ist heute Abend am 9 Uhr. Schon davor gibt es eine grosse Zeremonie, der Eröffnungsfeier.

0: Der grossartige Olivier Dean mit So Easy und jetzt geht One Republic. Say all I need. Im ersten Augenblick da freue ich auf Radio Grischa.
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0: Public mit Say All I Need. Es ist 16:30.
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0: Auch am Abend haben wir einen veränderlichen Mix aus Sonne und Wolke im Norden und einen Haufen Sonnenschein bis zuletzt in den südlichen Tälern. Die Temperaturen zu Breil bei 12 Grad und zwar in der Stadt haben wir 17 Grad. Und am Freitag bleibt es im Süden schön sonnig, im Norden immer noch wechselhaft mit Sonnenschein und Wolke. Vereinzelt kann es auch noch ein bisschen Regen geben. Die Temperaturen morgen dann bei 11 Grad zu Rosa und 20 Grad in Thusis.
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0: Vierabendverkehr zu Glaris. Von Nefels auf Netzstel brauchen wir 5 Minuten länger und auch Vierabendverkehr zu Chur an der Masanzerstrasse brauchen wir auch 5 Minuten länger. Eine gute und eine sichere Fahrt. Mit Manchild von der Sabrina Carpenter. Ihr hört Radio Grischa und ein Mikrofon. Drei Manuel Giger.

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1: Musik aus Tun von der Veronika Fusaro mit Alice und Rap aus Graubünden geht es jetzt im Beitrag von Livio Biondini.
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3: Der Marcus Aurelius und der Sirius haben sich wieder zusammengetan für neue Musik.

0: Of Course heisst ihre neue gemeinsame Single. Es geht darum, dass sie sich nicht dreireden lässt, wie der romanische rappende Sirius sagt.
1: Sitz in der Musik, im Leben, wo immer, dass wir das machen, wo wir Bock haben. Dass wir es so machen, wie wir Bock haben, so wie wir es wollen, so wie wir es für richtig halten. Und ich glaube, es gibt im Leben und in der Musik und überall Leute, die reden und sagen, wie du es machen sollst, was richtig ist, was falsch ist.
0: Er glaube aber, es gäbe kein richtig und falsch. Solange man niemandem Schaden trägt, soll man seinen eigenen Weg gehen, seinen eigenen Kurs.
2: Wir lassen uns nicht beirren, links, rechts, was die Leute sagen. Wir machen einfach unser Ding und bleiben auf Kurs. Man kann es ja nicht nur im Rap-Game, aber im Rap-Game im Speziellen. Aber wahrscheinlich auch sonst im Leben eh nicht allen recht machen. Und darum wollen wir das eigentlich auch gar nicht.
0: Sagt der Mundart-Rappende von den beiden, der Markus Aurelius, oder im Zweiergespann einfach Aurelius. Und der Titel vom Song?
2: Und damit es international ist. Nein, einfach so, weil wir es witzig gefunden haben, nennen wir ihn Of Course.

0: Der neue Song von Michael Schulte, 5M. Und nach der 5 gibt es bei uns wieder ein Update aus der Region. Jasmin Schneider, heute haben wir es von Stadt Chur. Die will sich fit machen für die Zukunft.
1: Unter anderem im Bereich Finanzen. In den nächsten Jahren sind in Chur ein Haufen Investitionen geplant, damit die Ausgaben von der Bühner Hauptstadt nicht aus dem Ruder laufend muss umgeplant werden, wie der Stadtpräsident Hans-Martin Mäuli sagt.
2: Wenn wir voranschauen tun und wir wollen verlässlich sein und eine Sicherheit haben in einer nachhaltigen Investitionspolitik, geht es darum, mit diesen Massnahmen notwendige Investitionen können sicher zu finanzieren.
1: Wir klären, was das für Konsequenzen hat.
0: Das ist übrigens nicht die einzige Änderung, die die Stadt anstrebt. Was sonst noch auf dem Plan ist, das hören wir dann nach der 5 in der Sendung Info Kompakt.
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0: Black mit Wonderful Life und jetzt sind gerade Man of the Woods.
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0: So heißt der Song von Justin Timberlake und den hören wir jetzt gerade hier bei uns.
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1: Im Studio der Felix Haldimann. Nach dem Rückruf von tausenden Packungen Säuglingsnahrung fordert ein Vorstoß im Ständerat Verbesserungen bei der Lebensmittelsicherheit. Auslöser ist ein internationaler Lebensmittelskandal Ende letzten Jahres. Teilweise war auch in der Schweiz noch bis März kontaminierte Babynahrung im Handel erhältlich. Der Bundesrat wolle nun prüfen, was für Lehren aus dem Fall gezogen werden können, sagt Bundesrätin Elisabeth Baumschneider.
2: Mais comme je l'ai dit au préambule de mon propos, le Conseil fédéral propose l'acceptation de la motion pour voir ce qui peut, ce qui doit être amélioré par rapport au traitement du dossier de la céréulite.
1: Der Bundesrat soll Maßnahmen vorschlagen, damit Lebensmittelkontaminationen künftig schneller erkannt und kommuniziert werden. Beim Unfall eines gepanzerten Militärfahrzeugs im solothurnischen Hauenstein sind 9 Armeeangehörige verletzt worden. Das teilt die Armee mit. Demnach kam das Transportfahrzeug von der Straße ab und kippte um. Im Rettungseinsatz standen auch 2 Rettungshelikopter. Das Fahrzeug war im Rahmen einer Mobilisierungsübung unterwegs. Das Parlament hat den Swisscoi-Einsatz von Schweizer Armeeangehörigen zugunsten der internationalen Kosovo Force der NATO bis 2029 verlängert. Dem Bundesrat sprach es zudem mehr Spielraum für eine Aufstockung des Kontingents im Bedarfsfall zu. Alle Fraktionen außer der SVP unterstützten die Weiterführung des Einsatzes. Adoptivmütter sollen in der Schweiz besser vor einer Kündigung geschützt werden. Das hat nach dem Ständerat auch der Nationalrat beschlossen. Heute darf Frauen nach der Geburt ihres Kindes während 16 Wochen nicht gekündigt werden. Für Adoptivmütter gibt es keinen solchen Kündigungsschutz. Nun soll eine entsprechende Gesetzesvorlage ausgearbeitet werden. Kanada will Jugendliche besser vor sozialen Medien schützen. Nach den Plänen der Regierung sollen sie erst ab 16 Jahren Konten bei Plattformen wie Instagram, TikTok oder Snapchat eröffnen dürfen. Halten sich die Plattformen nicht daran, drohen ihnen Geldstrafen. Ausnahmen wären möglich, wenn sie wirksame Maßnahmen zum Jugendschutz nachweisen. Kanada folgt damit Ländern wie Australien, die bereits ähnliche Maßnahmen beschlossen haben.
3: Wetter. Die Sonne strahlt im Süden bis zum Schluss und in den nördlichen Regionen haben wir einen Mix aus Sonne und Wolke. Die Temperaturen zur Gänze bis 17 Grad und bei Vio aktuell 10 Grad. Und morgen ist es im Norden zwar ein bisschen wärmer, aber nur selten mit Sonnenschein. Im Süden dafür nochmal richtig schön sonnig. Die Temperaturen morgen bei 13 Grad in St. Moritz und bis zu 20 Grad in Wanks.
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3: Für Robert Verkehr zu Glaris. Von Nefels auf Netstel brauchen wir 10 Minuten länger. Und auch von Schwanda nach Glaris brauchen wir 10 Minuten mehr. Und ebenfalls für Robert Verkehr zu Chur an der Masanserstrasse und der Ringstrasse haben wir einen Zeitverlust zwischen 5 bis 10 Minuten. Eine gute und eine sichere Fahrt.
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3: In knapp 3 Minuten haben wir das Info kompakt für euch mit dem Thema, das die Region bewegend vorgehört. Der britische Singer-Songwriter Miles Smith mit seinem neuesten Lied «My Mess». Mein Name ist Immanuel Giger und ihr hört Radio Grischa.

0: Mal Smith mit My Mess. Es ist 7:05, Zeit für ein Update aus der Region.
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2: Die Stadt Chur will sich fit machen für die Zukunft und zwar gerade in zwei Bereichen. Zum einen geht es um die Finanzen. Die Stadt will grosse Projekte neu priorisieren. Zum anderen um die Immobilien- und Hochbauaufgaben. Die sollen neu organisiert werden. Wie genau das aussehen soll, klären wir gerade als erstes. Und Biodiversität ist für unser Leben unverzichtbar. Ansätze, wie Bündner Landwirtinnen und Landwirte noch mehr dafür machen können, hat es gestern am Plantenhof gegeben. Wir sind dabei gewesen. Das zu hören gibt es in der nächsten Viertelstunde. Im Studio ist Jasmin Schneider. Schön, hören dazu. Über 300 Millionen Franken investiert die Stadt Chur seit 2020 in verschiedenste Bauprojekte. Das ist ein Haufen Geld, auch für eine ganze Stadt. Damit es mit der finanziellen Lage von Chur nicht bachab geht, sehen die Verantwortlichen Handlungsbedarf, Livia Jungo berichtet.
3: Chur hat seit mehreren Jahren positive Jahresabschlüsse und ist immer mehrere Millionen im Plus. Im ersten Moment tönt das nach einer finanziell gut aufgestellten Stadt. Gleichzeitig ist in den letzten Jahren ein Haufen investiert worden und auch in nächster Zeit sind gerade mehrere grosse und teure Bauprojekte geplant. Damit die Ausgaben vor Bündner Hauptstadt nicht aus dem Ruder laufen, muss jetzt umplant werden, sagt der Hans-Martin Meuli. Er ist Stadtpräsident und zuständig für die Finanzen.
4: Wenn wir vorher schauen tun und wir wollen verlässlich sein und eine Sicherheit haben in einer nachhaltigen Investitionspolitik, geht es darum, mit diesen Massnahmen notwendige Investitionen können sicher zu finanzieren.
3: Konkret plant der Stadtrat, verschiedenste Bauprojekte auf ungewisse Zeit zu verschieben oder sogar ganz zu streichen. Nicht umgesetzt werden sollen beispielsweise ein Autobahnanschluss bei Chur Mitte, eine Unterführung beim City West oder neue Schutzbauten beim Areal Trist am Stadtrand. Die Entscheidung, welche Projekte gestrichen werden, sei gut überlegt.
4: Wir haben es einerseits angeschaut aus Sicht der Bevölkerung, aber andererseits auch aus Sicht der Aufgaben von einer öffentlichen Hand. Und darum beispielsweise Bildung ist wichtig, Kinder brauchen die entsprechende Infrastruktur. Darum ist das nächste Projekt Schulhaus Massanz. Und man hat auch geschaut für den Kulturbereich oder für den Freizeitbereich, als das nächste Projekt mit dem Stadttheater und im Hallenbad Oberau jetzt zügig an die Hand genommen werden.
3: Der Churer Stadtrat hat nicht nur Bauprojekte gestrichen, sondern auch gemerkt, dass dafür andere wichtiger sind. Beispielsweise steht jetzt ein Schulhaus im Quartier Lohe ziemlich weit oben auf der Prioritätenliste.
4: All paar Jahre wird eine Schulraumplanung gemacht und die Schulraumplanung ist auch immer in Abstimmung mit der Stadtentwicklung. Die Schulraumplanung haben wir am Gemeinderat gegeben zur Kenntnisnahme. Dort ist darüber diskutiert worden. Und aufgrund der voraussehbaren Entwicklung der Stadt Chur hat man festgestellt, dass dort ein Schulraumbedarf besteht.
3: Mit den geplanten Massnahmen soll die Stadtkasse um über 16 Millionen Franken entlastet und die Selbstfinanzierung um 10 Millionen Franken verbessert werden.
2: Die Stadt Chur plant aktuell nicht nur in Sachen Finanzen um, es sollen auch zwei Dienststellen komplett neu organisiert werden. Wie genau das aussehen soll, nochmal Livia Jungo.
3: Heute hat Chur zwei Dienststellen, die für bauliche Anliegen zuständig sind. Zum einen die Immobilien- und Bewirtschaftung, zum anderen der Hochbaudienst. Die Aufteilung funktioniert aber schon seit langem nicht so gut, sagt der zuständige Stadtrat Simon Gredig.
5: Man kann einfach den Output anschauen, den wir als Stadt Chur in den letzten Jahren produziert haben. Wir haben super Mitarbeitende und trotzdem können wir die Zeug nicht auf den Boden bringen. Und das liegt einfach daran, dass wir uns in den letzten Jahren etwa die Arbeit selber auf den Füßen umgestanden sind, dass wir uns nicht überall einig gewesen sind, innerhalb der Verwaltung, in welche Richtung soll es gehen.
3: Der Stadtrat schlägt darum vor, den Hochbau und die Immobilien zusammenzunehmen. So sollen die Bauprojekte in der Stadt Chur schneller vorankommen. Aus dem heutigen Hochbaudienst soll dann die Dienststelle Raum und Umwelt werden. Was die Umstrukturierung für die Angestellten bedeutet, ist heute noch nicht klar.
5: Wir haben im Moment 5 Abteilungen, die im Prinzip an 3 Rollen beteiligt sind. Es braucht 3 Abteilungen. Das soll aber nicht heissen, dass hier Mitarbeitende die Stadt verlassen müssen. Wir haben alle Möglichkeiten, um über die Zeit mit geeigneten sozialverträglichen Massnahmen in die Zielorganisation gekommen.
3: Künden will der Simon Gredig keinem von den Mitarbeitenden. Ein Haufen von ihnen sind sogar in die Umstrukturierung mit einbezogen worden.
5: Wir haben einen aufwendigen Prozess gemacht mit einem externen Expertenteam, wo alle betroffenen Mitarbeitenden interviewt hat, wo die Ergebnisse zusammengestellt hat. Also ja, wir haben die Betroffenen sehr fest in den Prozess involviert. Klar ist, am Schluss sind nie alle glücklich, aber wichtig ist, dass man all die Stimmen zusammengesammelt hat, dass man auch gesehen hat, wie eine Mehrheit der Mitarbeitenden das sieht und entsprechend jetzt auch so den Antrag formuliert.
3: Im Moment ist noch nicht klar, wenn und wie die Reorganisation der beiden Dienststellen genau umgesetzt werden soll.
2: Über die Umstrukturierung und auch darüber, welche Bauprojekte Priorität haben, entscheidet der Stadtrat nicht allein. Als nächstes diskutiert der Churer Gemeinderat in 2 Wochen über beide Themen. Wir kommen zu den weiteren Meldungen.

0: Jahr gestiegen. Die Angebotsmieten sind die Mieten, die bei inserierten Wohnungen ausgewiesen werden. Es ist im schweizweiten Vergleich der zweithöchste Anstieg zwischen dem Mai 25 und dem Mai 26. Nur im Kanton Nidwalden sind die Mieten noch teurer geworden, heisst es im neuesten Mietindex für Angebotsmieten vom Immobilienportal Homegate und der Zürcher Kantonalbank. Auch im Kanton Gloris zahlen die Mieterinnen und Mieter im Vergleich zu vor einem Jahr deutlich mehr, 4,5%. Schweizweit liegt der Durchschnitt bei knapp 2,5%.
1: Im Kanton Graubünden sind aber nicht nur die Mieten innerhalb von einem Jahr wacker teurer geworden, sondern auch innerhalb vom letzten Monat. Mit fast 2% gehört Graubünden auch da schweizweit zu den Top 2. Im Kanton Gloris ist der Anstieg mit 0,7% merklich kleiner. Zils im Dom Lesch hat es einen schweren Unfall mit 4 Verletzten gegeben. Passiert ist es gestern Abend auf der Scheinstrasse. Ein Auto ist mit einem Lastwagen zusammengetatscht, teilt die Kantonspolizei Graubünden mit. Weil der Lastwagen danach quer in der Strasse gestanden ist, sind noch zwei weitere Autos reingefahren. Die Rettungskräfte haben einen Autofahrer aus ihrem Auto rausschneiden. 4 Leute müssen ins Spital. Die Unfallursache ist noch unklar. Die Davoser Pischenbahn steht vor dem Ende. Nach dem nächsten Winter, also im Frühling 27, wird der Betrieb eingestellt. Ausser, es wird noch ein Investor gefunden. Zwar gäbe es ein paar interessante, konkrete Lösungen, fehlen aber weiterhin. Also eine wird jetzt krampfhaft gesucht. Der Dietz Fritschi mit den Details.
0: Die Pischenbahn fährt wohl ihrem letzten Winter entgegen. Die Davos Klostersbergbahnen wollen den Betrieb nach der Saison 2026-27 einstellen, weil eine neue Bahn rund 15 Millionen Franken kosten würde. Sepp rechnet sich wirtschaftlich nicht. Es gäbe zwar Gespräche mit mehreren Interessenten aus dem In- und Ausland, Haufen Ideen seien aber unrealistisch gewesen oder an den finanziellen Anforderungen gescheitert, heisst es weiter. Aktuell laufen die Abklärungen mit einem Schweizer Interessent, der über die nötigen Mittel verfügen soll. Klar ist, wie südostschweiz.ch schreibt, ein klassisches Skigebiet wird es auf Bischau künftig nicht mehr geben. Die fehlende Beschneiungsmöglichkeit und das bestehende Wintersportangebot zu Davos sprechen die dagegen. Sollte sich keine Lösung finden, werde die Bahninfrastruktur nach dem Winter 26-27 zurückgebaut.
1: Ob der Foser Pischenbahn doch noch eine Zukunft hat oder nach dem nächsten Wintergeschichte ist, dürfte sich in den nächsten Monaten entscheiden. Die Verantwortlichen machen aber klar, ohne neues Konzept und frisches Geld fährt die Bahn bald das letzte Mal. Im Buschlaf sollen neue Schneemessstationen die Sicherheit auf der Strasse verbessern. Die Bündner Regierung hat ein entsprechendes Projekt genehmigt, schreibt sie in einer Mitteilung. Kosten soll die neue Schneemessstation 170'000 Franken. Damit soll die Kantonstrasse zwischen Brusia und Viano sicherer werden. Das, weil die stark lawinengefährdet ist. Im Unterengadin hat es Fischotternachwuchs gegeben. Das belegen Bilder und Videos vom kantonalen Wildhüter, schreibt der Kanton Graubünden. Auf denen sehen es Fischotterweibli mit zwei Jungen drauf gewesen. Bis jetzt ist im Kanton Graubünden 9-mal Fischotternachwuchs nachgewiesen worden. Mittlerweile hat sich das Tier im Churrintel, in der Surselva, im Ober- und im Unterengadin wieder ausbreiten können. Auch im Dom Lesch und im Prättigau ist der Fischotter wieder nachgewiesen worden.
2: Bündner Bäuerinnen und Bauern schauen nicht nur, dass es regionale Produkte wie Milch oder Gemüse in den Läden gibt. Sie sind auch gefordert, wenn es um die Biodiversität geht. Das heisst, es soll auf ihren Feldern Platz für verschiedenste Tiere und Pflanzen geben. In der Praxis ist es nicht immer einfach umzusetzen. Der Plantenhof zu Langquart hat den Landwirtinnen und Landwirten darum zeigen, wie das funktionieren könnte. Livia Jungo berichtet.
3: All zwei Jahre organisiert der Plantenhof zu Langquart einen Feldtag. Bei dem können sich Bäuerinnen und Bauern über die neuesten Erkenntnisse und Technologien informieren. Das Jahr war das Thema die Biodiversität. Laut Martin Roth, Leiter vom Organisationskomitee, ist die Artenvielfalt in der Landwirtschaft sehr wichtig.
4: Viele Kulturen, denken wir an Topfbäume, sind auf eine gute Bestäubung angewiesen. Oder auch im Ackerbau. Wenn es als Beispiel Blattläuse haben, sind wir darauf angewiesen, dass wir Nützlinge haben, die wir fördern, wo dann ein Marienkäfer Blattläuse in Schach behalten. Und es geht sicher auch darum, die Arten, die es gibt, können zu erhalten und einen Teil auch Naturschutz einen Beitrag zu leisten.
3: Im Kanton Graubünden sagt die Biodiversität grundsätzlich gut. Ein Haufen Betriebe machen die mehr, als verlangt wird. Trotzdem sagt es im Alltag nicht

0: nicht immer einfach, nicht zu fest in die Natur einzugreifen.
1: Es hat natürlich in den letzten Jahrzehnten eine starke Entwicklung gegeben im Bereich der Mechanisierung. Man ist viel schlagkräftiger geworden und kann eigentlich, wenn es schönes Wetter ist, alle Flächen auf einmal mähen fast. Und darum ist es heute umso wichtiger, dass man trotz dieser Mechanisierung auch Flächen zurücklassen, wo die Natur noch ihren Platz hat, dass nicht alles auf einmal abgeräumt wird.
0: Am Feldtag hat es unter anderem Maschinendemonstrationen, Referat und auch verschiedene Posten gegeben. Bei denen haben die Landwirtinnen und Landwirte zum Beispiel können lernen, wie sie eine Wiese artenreicher ansehen können. Bei einem anderen Posten ist es um die Wildbienen gegangen. Graubünden sei zwar einer der artenreichsten Kantone, aber auch hier haben die Bienen nicht überall einfach und werden teils verdrängt, wie Andreas Müller, selbstständiger Biologe, sagt.
2: Es gibt Gebiete, wo man wirklich dringend etwas machen sollte. Das sind halt die landwirtschaftlich intensiver genutzten Gebiete, vor allem mit Tieflagen. Und da gibt es aber auch in mittleren und höheren Lagen gibt's Gebiete, wo aufgrund von der recht extensiven Bewirtschaftung und vom hohen Strukturangebot immer noch wildbienenreich sind.
0: Darum ist der Andreas Müller beim Feldtag als Referent mit dabei gewesen. Er hat den Bäuerinnen und Bauern gezeigt, wie sie den Wildbienen helfen können, sich anzusiedeln.
2: Bienen brauchen zwei Hauptressourcen, das sind einerseits Blüten. Es braucht viel Blüten, es braucht viel verschiedene Blüten und es braucht ein kontinuierliches Blütenangebot. Und zum anderen brauchen sie Nistplätze, und zwar in näherer Distanz zu diesen blütenreichen Flächen. Und das sind Strukturen wie Totholz, Stein oder mehrjährige Stängelstrukturen. Und wenn man dafür sorgt, auf einem Landwirtschaftsbetrieb, dass man neben dem hohen Blütenreichtum auch die Strukturen kann fördern, dann kann man sehr viel für die Wildbienen machen.
0: Die Wildbienen reagieren die sehr schnell. Wenn ein Landwirtschaftsbetrieb also darauf achtet, dass die richtigen Strukturen vorhanden sind, siedeln die sich die Tiere gerade wieder an.
3: Dieses Jahr haben rund 160 Leute am Plantenhoffeldtag teilgenommen. Der Schweizerische Nationalpark Zernitz hat ein Programm zu Grossraubtieren ins Leben gerufen. Konkret geht es darum, um die Rolle der Tiere im Ökosystem besser zu verstehen und wie Menschen und Tiere zusammenleben können. Wie es zum Projekt gekommen ist und warum, im Bericht von Sarina von Wiesenfluh.
4: Alles hat angefangen mit einem Wolfsrudel, der im Nationalpark gelebt hat.
5: Der Vorfall war ja, dass zwei Rinder gerissen worden sind, vermutlich von Jungen von dem Rudel. Damals ist im Gesetz gestanden, dass wenn nur ein einziges rinderartiges Tier gerissen wird, das ganze Rudel kann eliminiert werden. Und das ist dann ja auch gemacht worden. Und wir haben probiert, wieder darauf hinzuwirken, dass das nicht passiert. Und das ist uns nicht gelungen und jetzt probieren wir das vielleicht auf einem anderen Weg zu erreichen.
4: Das sagt der Hans Lotzer, der Leiter Kommunikation beim Schweizerischen Nationalpark. Mit dem Rudel hätte eigentlich die Rolle vom Wolf im Ökosystem erforscht werden.
5: Die Forschung ist nicht mehr möglich, weil wir das Rudel nicht mehr haben. Der Zustand vor der Einwanderung des ersten Rudel haben wir sehr genau dokumentiert, über etwa 7 Jahre. Da haben wir viele Daten. Aber über die Zeit mit Rudel, da haben wir nur 1,5 Jahre. Und das ist natürlich viel zu wenig, um eine relevante Aussage machen, was sich in einem Ökosystem verändert, wenn ein Rudel da ist.
4: Das neue Forschungsprogramm vom Park ist unterteilt in mehrere Projekte zu Themen wie Herdenschutz, das Zusammenleben mit dem Mensch und das Verhalten vom Wolf. Zum Beispiel, wenn Wölfe ein Tier reissen, sagt Hans Lotza.
5: Wir müssen verstehen, warum passieren die Risse, durch welche Tiere passieren die, wo hat es die Rudel genommen und was machen die. Und da haben wir einfach noch zu wenig Daten. Das ist die eine Ebene. Und die andere Ebene ist, dass wir sehen, wenn es außerhalb vom Park Probleme gibt, mit gerissenen Tieren, der beeinflusst auch das natürlich das, was wir im Park drinnen machen können.
4: Das Gesamtprojekt vom Schweizerischen Nationalpark ist zeitlich nicht befristet. Diesen Sommer und Herbst sind in dem Zusammenhang Exkursionen im Park geplant.
3: Das Grossraubtierprogramm vom Schweizerischen Nationalpark ist zwar wegen dem eliminierten Wolfsrudel lanciert worden, es betrifft aber auch Bären und Luchs. Das wär's auch schon wieder gewesen. Die nächste Ladung Geschichten aus der Region gibt's dann morgen wieder, wie immer nach der 5. Und sonst finden ihr auch jederzeit alle unsere Sendungen im Internet zum Nachlesen auf radiogrischa.ch. Am Mikrofon verabschiedet sich Jasmin Schneider. Ich wünsche weiterhin einen schönen Abend.
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0: Nathalie Imbruglia mit Shiver. Es ist Abend am 5:30.
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0: Auch am Abend haben wir im Norden einen veränderlichen Mix aus Sonne und Wolke und ein Haufen Sonnenschein bis zuletzt in den südlichen Tälern. Die Temperatur zu Löhnen aktuell bei 14 Grad und klar ist bis 16 Grad. Und am Freitag bleibt es im Süden schön sonnig, im Norden immer noch wechselhaft mit stellenweise Sonnenschein, aber auch mit einem Haufen Wolken. Und vereinzelt kann es morgen auch noch ein bisschen regnen kommen. Die Temperatur morgen dann bei 17 Grad in Filisur und maximal 20 Grad in Melz.
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0: Vierabendverkehr zu Glaris von Nevels auf Netzstel brauchen wir 10 Minuten länger und auch Vierabendverkehr zu Langquart auf der Kantonsstrasse brauchen wir 5 Minuten mehr und ebenfalls Vierabendverkehr noch zu Chur an der Rossbodenstrasse, der Sommeraustrasse und vor allem bei der Ringstrasse in der Zeitverlust zwischen 10 bis zu 25 Minuten. Nehmen Sie gemütlich und kommen gut und sicher an eures Ziel. Mit Musik aus Lausanne von Bastian Baker mit Time to Shine hier auf Radio Grischa.

0: ZZ Top mit Rough Boy. In 8 Minuten haben wir es abends am 6.
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2: Heute mit Jasmin Schneider. In Graubünden gibt es gerade mehrere junge Skirennfahrerinnen, die sich an die Weltspitze kämpfen und auch das Potenzial dazu hätten. Eine davon ist Minna Bond, der Ruud Schminzi berichtet.
3: Minna Bond ist 18 und wohnt in Landschlenz. Sich vom strengen Winter erholen und den Kopf lüften, tut sie auf dem Familienmeiensaß auf der Alpflix. Am liebsten macht sie das mit der Gitarre.
4: Es fühlt sich alles so ein bisschen locker an und sonst hat man vielleicht viel den Kopf bei Schule, Skifahren und alles. Und so kann ich das halt ein bisschen abschalten.
3: Die Minna Bond zählt zu den grössten Schweizer Skitalent. Schon mit 2,5 Jahren ist sie das erste Mal auf dem Schnee gestanden. Danach hat sie alle Nachwuchsstufen durchgemacht. Vor der letzten Saison hat sie mit erst 17 den Sprung in einen Swiss-Skikader geschafft. Sie wird sie tun, also vom Verband unterstützt.
4: Ich habe gemerkt, eigentlich schon in der Vorbereitung ist schon recht gut gegangen. Dann habe ich mich richtig gefreut, bis die Rennen kommen. Und dann bin ich halt hauptsächlich Fissrennen gefahren und dort vorne dabei gewesen. Und jetzt auch gerade, dass es in beiden Disziplinen so gut gegangen ist, ja, hat mich wirklich zufrieden gemacht.
3: Durch die starken Resultate im Slalom und im Riesenslalom ist die 18-Jährige vom C schon ins B-Kader aufgestiegen. Skifahren war schon bei ihren Eltern ein grosses Thema. Ihre Mutter Corina, die Ledig Grünenfelder geheissen hat, ist eine ehemalige Welke-Patleti. Der Vater ist der Michi Bond, ehemaliger Ski-Expert bei SRF. Er weiss, was es braucht, um in Weltcup zu kommen. Und gleich gäbe es für ihn Wichtigeres als das.
5: Jedes Kind, das Passion will leben, das sie ausüben wollen, dass sie ihre Ziele verwirklichen können. Im Prinzip egal, ob das in einem Hobby ist, in einer anderen Sportart. Und jetzt bei der Minna ist der Skisport, den sie will professionell ausüben will. Da sind sie jetzt einmal reingekommen und jetzt wird aber das harte Kämpfen wird jetzt anfangen. Bis jetzt ist noch alles relativ rein gegangen und jetzt trennt sich dann die Spreu vom Weizen.
3: Und eben weil sich langsam die Spreu vom Weizen trennt, ist die Zeit, wo die Minna Bond in den Skisport investiert, immer mehr. Darum ist sie nicht mehr so viel auf der Alpflix und am Meiensass anzutreffen wie früher.
4: Wir waren früher mega viel da gewesen. Also wir haben das Meiensass seit etwa 2013 oder so. Und dann auch immer in den Sommerferien, an den Wochenenden sind wir immer da hochgekommen. Ich bin echt gerne da, weil es etwas ruhiger ist und Zeit mit der Familie und so.
3: Mittlerweile ist Minna Bons schon wieder voll im Sommertraining und darum dürfte auch die Zeit auf dem Meiensass mit der Gitarre in der Natur wieder weniger geworden sein.
2: Mehr zu der jungen Bühner Skirennfahrerin gibt es auf sirostschweiz.ch/regionalsport. Wir wechseln zum Schwingen. Am Bühner Glarner Schwingfest am Samstag zur Schule muss der Schwingerkönig Armon Orlik gerade zum Start gegen einen 150 Kilo Brocken in Sackmel. Er trifft im ersten Gang auf den Thurgauer Dominik Schneider. Zu den weiteren Spitzenpaarungen. Der Bündner Christian Biesch greift mit dem Glarner Roger Riechen zusammen. Der Bündner Josias Müller schwingt gegen den Appenzeller Roman Wittenwiller. Der Glarner Patrick Felsmann duelliert sich mit dem Sarganserländer Marco Goth. Und der Glarner Sales Tschudi schwingt gegen den Appenzeller Thomas Kuster. Los geht's Bündner Glarner am Samstagmorgen um 8 Uhr im Engadin auf über 2100 Meter über Meer. Noch nie war ein Schwingfest auf so einer Höhe. Auch im Berner Oberland wird am Wochenende geschwungen. Am Oberländischen Gstaad ist auch der Bühner Kurdin Orlik dabei, wo zu Thun wohnt. Im ersten Gang trifft er auf den Eidgenoss und Verbandskollegen Adrian Walter. Schon dreimal haben die beiden gegeneinander geschwungen. Einmal hat Adrian Walter gewonnen, zweimal hat es einen Gestellten gegeben. Los geht's, Oberländischer Schwingfest am Sonntagmorgen am 8.
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0: Bruno Mars mit Treasure. Und wir schauen nochmal auf die Strasse.
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0: Immer noch 4 Abendverkehr zu Claris. Von Nefels auf Netzstel brauchen wir 10 Minuten länger. Und auch 4 Abendverkehr zu Chur. Endemann-Sanser-Strasse, der Rossbodenstrasse, der Sommerau-Strasse, der Rheinfeld-Strasse und vor allem auch bei der Ringstrasse haben wir einen Zeitverlust zwischen 15 bis zu 35 Minuten. Nehmen Sie gemütlich und kommen gut und sicher an eures Ziel. Jetzt der Seven mit Asche im Wind.

0: The Seven mit Asche im Wind und jetzt sind grad Talk to You vom Elton John und dem Sam Fender.
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1: Im Studio der Felix Haldimann. In den Niederlanden ist ein Autofahrer in eine Gruppe von Velofahrern gerast. Das berichtet die Nachrichtenagentur AFP. Dabei hat der Autofahrer 3 Menschen getötet, darunter 2 Kinder. Zudem seien 4 weitere Kinder schwer verletzt worden. Eine Person sei festgenommen worden. Wie die Behörden mitteilen, bestand die Velogruppe aus 14 Kindern und 2 Betreuern. Der Unfall ereignete sich im Süden des Landes nahe der belgischen Grenze. Die Ticketpreise für Spiele der Fußball-Weltmeisterschaft erreichen Rekordwerte. Im Durchschnitt kostet ein Ticket rund 500 US-Dollar. Grund dafür ist die vom Weltfußballverband FIFA neu eingeführte dynamische Preisgestaltung. Bei dieser variieren die Preise je nach Nachfrage. Laut dem ehemaligen FIFA-Manager Guido Tognoni könnten die hohen Preise dazu führen, dass viele Plätze in den Stadien leer bleiben.
2: Dass FIFA am Schluss die letzten Tickets einfach auf den Markt rührt und nachher die Leute nochmal verärgert, weil ein paar Haufen haben dann halbe Gratis-Ticket, während andere haben müssen einen Haufen dafür zahlen.
1: FIFA-Präsident Gianni Infantino weist die Kritik zurück. Die Weltmeisterschaft sei ein einzigartiges Ereignis, das die Ticketpreise rechtfertige. Der Schweizer Skiverband Swiss Ski begrüßt den Machtwechsel beim Weltverband FIS. Man sei wahnsinnig glücklich, sagt Präsident Peter Barandun zu SRF. Politische Diskussionen seien nun Vergangenheit, man könne wieder über den Sport reden. Swiss Ski gehörte zu den lautesten Kritikern des abgewählten Präsidenten Johann Eliasch. Neuer Präsident ist der Liechtensteiner Alexander Ospelt. Kanada will Jugendliche besser vor sozialen Medien schützen. Nach den Plänen der Regierung sollen sie erst ab 16 Jahren Konten bei Plattformen wie Instagram, TikTok oder Snapchat eröffnen dürfen. Halten sich die Plattformen nicht daran, drohen ihnen Geldstrafen. Ausnahmen wären möglich, wenn sie wirksame Maßnahmen zum Jugendschutz nachweisen. Kanada folgt damit Ländern wie Australien, die bereits ähnliche Maßnahmen beschlossen haben.
3: Wetter. Die Sonne strahlt heute im Süden bis zum Schluss und in den nördlichen Regionen haben wir einen Mix aus Sonne und Wolken. Die Temperaturen zu Chur um die 17 Grad und Santiago noch bei 13 Grad. Und morgen ist im Norden zwar ein kleines bisschen wärmer, aber Sonnenschein gibt es nur selten im Süden. Dafür morgen noch mal so richtig schön sonnig. Die Temperaturen bei 20 Grad in Mollis und 14 Grad in Zernetz.
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3: Feierabendverkehr zu Glaris von Nefels auf Netzstel brauchen wir immer noch 10 Minuten länger. Und auch Feierabendverkehr zu Langquart auf der Kantonstrasse brauchen wir 5 Minuten mehr. Und ebenfalls Feierabendverkehr zu Chur an der Kasernenstrasse, Rossbodenstrasse, der Sommeraustrasse und bei der Ringstrasse haben wir einen Zeitverlust zwischen 10 bis zu 30 Minuten. Habt eine gute und eine sichere Fahrt.
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3: Und jetzt haben wir einen Haufen gute Musikfreude bereit und in knapp 20 Minuten sogar einen sexy Klassiker. Joe Cocker, die Legende mit dem Schlafzimmer-Hit «You can leave your head on». Bringen euch schon mal in Position. Wir liefern euch den Soundtrack hier auf Radio Grisha. Startet wir das erste Mal mit «Two Colors» und «Mad World».
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1: Hier ist Mike Eichmann von Meteo News mit den Wetteraussichten für die Region. Der heutige Abend der präsentiert sich im Norden von der veränderlich bewölkten Seite. Wir haben nebst Quellwolken jetzt noch zunehmend hohe Wolkenfelder von Nordwesten. Daneben aber auch noch ein paar freundliche bis sonnige Abschnitte im Süden. Dort ist es eigentlich bis zum Sonnenuntergang noch ziemlich sonnig. Und dann in der Nacht auf morgen erreicht unsere Warmfront. Die Wolkendecke die stößt sich im Norden. Örtlich sind noch mal ein paar Tropfen mit dabei. Und auch der morgige Freitag ist dann prägt von dieser Warmfront. Das ist gerade in der ersten Tageshälfte häufig stark bewölkt. Und stellenweise gibt es auch mal ein bisschen unergiebige Niederschlag. Dann im Laufe des Nachmittags und auf den Abend gibt es noch vermehrt ein paar freundliche Phasen mit sonnigen Auflockerungen. Temperaturen die reichen rund 20 Grad im Süden. Dort ist es den ganzen Tag recht freundlich, bis teils sonnig. An dieser Stelle wünsche ich euch einen schönen Abend. Am Mikrofon der Mike Eichmann.
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1: Im Studio der Felix Haldimann. In den Niederlanden ist ein Autofahrer in eine Gruppe von Velofahrern gerast. Das berichtet die Nachrichtenagentur AFP. Dabei hat der Autofahrer 3 Menschen getötet, darunter 2 Kinder. Zudem seien 4 weitere Kinder schwer verletzt worden. Eine Person sei festgenommen worden. Wie die Behörden mitteilen, bestand die Velogruppe aus 14 Kindern und 2 Betreuern. Der Unfall ereignete sich im Süden des Landes nahe der belgischen Grenze. Die Umweltorganisation Greenpeace kritisiert die Fußballweltmeisterschaft in den USA, Kanada und Mexiko wegen Greenwashing. Während der Weltfußballverband FIFA bis 2040 klimaneutral sein wolle, werde diese WM die klimaschädlichste der Geschichte, teilt Greenpeace mit. Besonders scharf kritisiert Greenpeace die Wahl der Sponsoren aus der Erdöl-, Lebensmittel- und Flugbranche. Die Weltmeisterschaft beginnt heute Abend mit dem Spiel Mexiko gegen Südafrika. Die Europäische Zentralbank erhöht erstmals seit über 2 Jahren den Leitzins im Euroraum. Der Leitzins steigt um 0,25%. Neu liegt er bei 2,25%. Die Zentralbank reagiert damit auf die Teuerung im Zusammenhang mit dem Iran-Krieg. Höhere Zinsen verteuern Kredite für Verbraucher und Firmen. Dies bremst die Nachfrage und so die Inflation. Sparerinnen und Sparer profitieren, wenn Banken steigende Leitzinsen weiterreichen. Die US-Wetterbehörde bestätigt, dass das Klimaphänomen El Niño wieder da ist. Mit El Niño drohen mehr Hitzewellen, Dürren und Überschwemmungen. Das Extremwetterphänomen dürfte sich bis in den kommenden Winter hinein verstärken, teilt die US-Wetterbehörde mit. El Niño hatte sich mit ungewöhnlich hohen Meerestemperaturen im tropischen Pazifik schon seit Monaten angekündigt. In der ostukrainischen Industriestadt Pavlorad sind bei einem russischen Angriff mindestens 12 Menschen verletzt worden. Ein mehrstöckiges Wohngebäude sei beschädigt worden, schreibt der zuständige Militärgouverneur auf Telegram. Ein Brand sei ausgebrochen. Nach Angaben der regionalen Staatsanwaltschaft handelte es sich um einen Drohnenangriff.

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